0: Ministerpräsidentin Manuela Schwesig forderte die Einführung eines Spritpreisdeckels. Bundesinnenminister Alexander Dobrindt will den Schutz der Bevölkerung im Ernstfall neu organisieren. Statt neuer Bunker sollen vor allem Tiefgaragen und Tunnel als Schutzräume dienen.
1: Egal, wo man gerade unterwegs ist, braucht man bei Katastrophenalarm vielleicht einen Schutzraum. Innenminister Dobrindt plädiert dafür eine digitale Info, die jedem zum Beispiel in der Nina-Warn-App anzeigt, welche Tunnel, welche Tiefgarage, welche Bahnstation oder ähnliches in der Nähe sind. Nicht sinnvoll findet der Innenminister den Bau neuer Bunker. Das sei ein veraltetes Konzept aus dem Kalten Krieg, das viel Geld koste, aber wenig Schutz bringe. Die Kommunen kritisieren, dass noch viele Fragen ungeklärt seien, etwa wer koordiniert bei Naturkatastrophen oder hybriden Angriffen die Evakuierungen. Onni Thorau, Berlin.
0: Die Britpop-Band Oasis tritt erstmals seit 2009 wieder in Deutschland auf. Die Band um die Brüder Liam und Noel Gallagher kündigte in sozialen Medien für Juli 2027 zwei Konzerte in der Münchner Allianz Arena an. Bis diesen Donnerstag um 17 Uhr können sich Oasis-Fans online für Tickets registrieren.

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1: Als Jesus mit seinen Jüngern weiterzog, kam er in ein Dorf, wo ihn eine Frau mit Namen Martha in ihr Haus einlud. Sie hatte eine Schwester, die Maria hieß. Maria setzte sich dem Herrn zu Füßen und hörte ihm zu. Martha hingegen machte sich viel Arbeit, um für das Wohl ihrer Gäste zu sorgen. Schließlich stellte sie sich vor Jesus hin und sagte: Herr, findest du es richtig, dass meine Schwester mich die ganze Arbeit allein tun lässt? Sag ihr doch, sie soll mir helfen. Martha, Martha, erwiderte Jesus, du bist wegen so vielem in Sorge und Unruhe. Aber notwendig ist nur eines. Maria hat das Bessere gewählt. Und das soll ihr nicht genommen werden.

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1: Das Wichtigste in unserem Leben ist das Morgen. Um Mitternacht kommt der junge Tag, rein und unbefleckt, und begibt sich in unsere Hände. Hoffend, dass wir vom Gestern gelernt haben.
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3: Ich bin Diana Kramer. Immer höhere Preise für fossile Energieträger führen zu immer weniger Kaufkraft bei den Menschen. Bei einem Anstieg der Öl- und Gaspreise um jeweils 10% könnte die Gesamtinflation in Deutschland um bis zu 0,22 Prozentpunkte zunehmen. Das zeigt eine Studie der Brüsseler Denkfabrik New Economics Foundation.
4: Die Forscher kommen zu dem Schluss, dass Preisanstiege für Öl und Gas in fast allen europäischen Ländern das größte Inflationsrisiko darstellen. Dafür nennen sie historische Beispiele, aber auch aktuellere, wie den Einmarsch Russlands in die Ukraine oder den Iran-Krieg. Die Experten sehen nur eine Lösung: erneuerbare Energien. Der Ausbau heimischer Wind- und Solarenergie sei entscheidend, um die Inflation zu begrenzen, sagen sie. Ursula Winkler, Nachrichtenredaktion.
3: Der ukrainische Präsident Zelensky hat die Ankündigung von US-Präsident Trump über eine Feuerpause zwischen der Ukraine und Russland bei Angriffen auf Energieanlagen relativiert. Es handle sich um einen Vorschlag, sagte er. Die Ukraine sei aber bereit, diese Deeskalation zu unterstützen, wenn Russland seine Angriffe auf kritische Infrastruktur einstellen würde. Viele Menschen haben sie auf dem Handy, Apps der Lebensmittelhändler für zusätzliche Rabatte. Der Bundesverband der Verbraucherzentralen sieht darin aber eine Diskriminierung und hat deshalb gegen den Discounter Lidl und dessen Lidl Plus App geklagt. Heute verhandelt das Brandenburgische Oberlandesgericht den Fall.
5: Ältere Menschen und andere, die kein Smartphone haben, die können solche Apps gar nicht nutzen, klagen Verbraucherschützer. Sie sind deshalb auch schon gegen andere Discounter vor Gericht gezogen. Ob im Verfahren heute eine Entscheidung fällt, ist unklar. Auf jeden Fall sind die allermeisten von uns auf Schnäppchenjagd per App, sparen damit aber laut Experten wenig. Doch die Händler, die sammeln jedes Mal viele Daten über uns. Claudia Wächter, Nachrichtenredaktion.
3: Zugang zum Bahnsteig nur mit Fahrkarte? Bundesverkehrsminister Steffen Bilger kann sich das zumindest an großen Bahnhöfen in Deutschland vorstellen. Das sagte Bilger den Funke-Zeitungen, auch mit Blick auf mehr Sicherheit. In Frankreich und Großbritannien ist das schon verbreitet. Dort kommen Reisende an vielen Bahnhöfen nur nach elektronischer Ticketprüfung durch Zugangsschleusen und elektronische Schranken zu den Bahnsteigen.

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1: Zweifle nicht an dem, der dir sagt, er hat Angst. Aber hab Angst vor dem, der dir sagt, er kennt keinen Zweifel.

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1: Gemeinschaft besteht im Wesentlichen aus dem Feingefühl der Menschen in ihrem Alltag. Aus kleinen Gesten der Zuvorkommenheit, aus Diensten und Opfern, aus beständigen Zeichen der Liebe.
2: Und auf Polnisch. 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
3: Ich bin Diana Kramer. Egal ob vor oder nach 12 Uhr, die Spritpreise sind für Autofahrer in Deutschland eine echte Herausforderung. Nachdem es auch zum Wochenstart weiter nach oben ging, werden Forderungen nach einem Eingreifen der Bundesregierung lauter.
4: Der Tankstelleninteressenverband warnt schon vor Spritpreisen um 3 Euro pro Liter, wie es sie an Autobahnen teilweise schon gäbe. Der ADAC und auch der Tankstellenverband weisen aber auch darauf hin, dass die Weltlage allein die Preissprünge an der Tankstelle im Moment nicht vollständig erkläre. Da werde auch abkassiert. In jedem Fall werden die Spritpreise gerade zum Politikum. Mecklenburg-Vorpommerns Ministerpräsidentin Manuela Schwesig rät zu einem Spritpreisdeckel. Und auch Bayerns Ministerpräsident Söder fordert neue staatliche Entlastungsmaßnahmen. Ronny Tochau, Nachrichtenredaktion.
3: Nach der Ankündigung von US-Präsident Donald Trump über eine Feuerpause zwischen der Ukraine und Russland bei Angriffen auf Energieanlagen hat der ukrainische Präsident Zelensky betont, es handle sich lediglich um einen Vorschlag. Die Ukraine sei aber bereit, diese Deeskalation zu unterstützen, wenn auch Russland seine Angriffe auf kritische Infrastruktur einstelle. Bislang sei allerdings kein echter Willen Moskaus zu erkennen, den Krieg zu beenden, so Zelensky. Die EU will sich im Ringen um die Arktis stärker engagieren. Darauf haben sich Kanzler Friedrich Merz und Vertreter 11 weiterer Länder bei einem Gipfel in Finnland verständigt. Laut Merz sei der Hohe Norden inzwischen der kritischste Bereich für Europas Sicherheit.
5: Ich kann nur an uns alle appellieren, diese Gefährdung ernst zu nehmen, in Europa zusammenzuhalten. Wir sind Teil des Nordens. Wir sind Anrainer am Atlantik. Wir sind Anrainer der Ostsee und damit sind wir Teil dieses strategisch gefährdeten Teils Europas. Ich nehme es ausgesprochen ernst, was wir hier zurzeit erleben.
3: Bundeskanzler Friedrich Merz. Damit zum Sport. Fußball-Zweitligist Hannover 96 hat sich von seinem Trainer Christian Titz getrennt. Das gab der Verein 3 Tage nach der Niederlage beim 1. FC Nürnberg bekannt. Hannover steht nach 5 Spielen mit 4 Punkten auf Tabellenplatz 15. Die Niedersachsen wollen zeitnah einen Nachfolger präsentieren. Als Topfavorit gilt Sandro Wagner.

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1: Immer dann, wenn die Liebe nicht ganz reicht, wünsche ich dir Großherzigkeit. Immer dann, wenn du verständlicherweise auf Revanche sinnst, wünsche ich dir Mut zum Verzeihen. Immer dann, wenn sich bei dir das Misstrauen rührt, wünsche ich dir einen Vorschuss an Vertrauen. Immer dann, wenn du dich über die Dummheit anderer ärgerst, wünsche ich dir ein herzhaftes Lachen. Immer dann, wenn dir der Kragen platzt, wünsche ich dir tiefes Durchatmen. Immer dann, wenn du gerade aufgeben willst, wünsche ich dir Kraft zum nächsten Schritt. Immer dann, wenn du dich von Gott und der Welt verlassen fühlst, wünsche ich dir eine unverhoffte Begegnung, ein Klingeln an der Haustür. Immer dann, wenn Gott für dich weit weg scheint, wünsche ich dir seine spürbare Nähe.

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1: Du hast das Recht zu hoffen. Wahnsinnig und grenzenlos zu hoffen gegen die Verrücktheit der Aufrüstung und Ausbeutung. Du hast das Recht, maßlos zu hoffen auf Wasser, wo nichts als Trockenheit ist. Du hast das Recht zu hoffen, gerade dann, wenn alle meinen, es gäbe nichts zu hoffen. Dann zählt deine Hoffnung doppelt und tausendfach.
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3: Ich bin Diana Kramer. Russland und die Ukraine wollen offenbar gegenseitige Angriffe auf Energieanlagen stoppen. Das hat zumindest US-Präsident Donald Trump auf seiner Plattform Truth Social angekündigt. Aus Moskau und Kiew gibt es dafür bislang allerdings keine Bestätigung.
4: Trump steht hier zu Hause wegen astronomischer Benzin- und Dieselpreise schwer unter Druck. Dass in erster Linie sein Iran-Krieg und die beeinträchtigte Schifffahrt durch die Straße von Hormuz daran schuld sind, versucht Trump außen vor zu lassen. Er schießt sich auf Kiew und Moskau ein. Der Beschuss der dortigen Energieanlagen sei für die Ölknappheit verantwortlich. Am Wochenende hatte Trump den ukrainischen Präsidenten Zelensky gedrängt, die Angriffe auf russische Energieanlagen zu stoppen. Tina Eck, USA.
3: Die hohen Spritpreise sorgen auch hierzulande weiter für Debatten. Auch CSU-Chef Markus Söder fordert neue Entlastungsmaßnahmen. Die Bundesregierung müsse sich dringend zusammensetzen und darüber reden, wie man die extrem hohen Benzin- und Dieselpreise senken und erträglich machen könne, sagte Söder. Auf welchem Weg und wie stark die Preise gesenkt werden sollten, ließ er aber offen. Mecklenburg-Vorpommerns Ministerpräsidentin Manuela Schwesig forderte die Einführung eines Spritpreisdeckels. Viele Menschen haben sie auf dem Handy Apps der Lebensmittelhändler für zusätzliche Rabatte. Der Bundesverband der Verbraucherzentralen sieht darin allerdings eine Diskriminierung und hat deshalb gegen den Discounter Lidl geklagt. Heute verhandelt das Brandenburgische Oberlandesgericht in dem Fall.
5: Ältere Menschen und andere, die kein Smartphone haben, die können solche Apps gar nicht nutzen, klagen Verbraucherschützer. Sie sind deshalb auch schon gegen andere Discounter vor Gericht gezogen. Ob im Verfahren heute eine Entscheidung fällt, ist unklar. Auf jeden Fall sind die allermeisten von uns auf Schnäppchenjagd per App, sparen damit aber laut Experten wenig. Doch die Händler, die sammeln jedes Mal viele Daten über uns. Claudia Wächter, Nachrichtenredaktion.
3: In Hannover dreht sich in den kommenden Tagen alles um Lastwagen, Transporter und Lösungen für Logistiker. Am Vormittag öffnet die Nutzfahrzeugmesse IAA Transportation. Im Mittelpunkt der Messe stehen alternative Antriebe wie elektrische und wasserstoffbetriebene Lastwagen, aber auch digitale Technologien und autonomes Fahren.
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7: Hallo und schönen guten Morgen. Vor allem aber entspannten guten Morgen an diesem Dienstag. Kommen Sie gut rein in diesen Tag, gleich mit einem Popwerk von Harry Styles, Sign of the Times. Und das hier sind Double und The Captain of the Heart.

Im nächsten Jahr kommt er nach Deutschland, nach Berlin für gleich zwei Konzerte, 2. und 3. Juli wird es soweit sein, dann Harry Styles live zu erleben. Schönen guten Morgen hier auf Ihrem Radio Paradiso. Jetzt erleben Sie Leif Eldin mit Bilder von dir zum Wachwerden am Dienstag.

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Glenn Frisius aus den 80ern, You Belong to the City, hier auf ihrem Radioparadies. Und diese Frau ist gerade schwer angesagt. Gracie Abrams, im nächsten Jahr kommt sie nach Deutschland. Hier ist sie jetzt zum Wachwerden. That's so true.

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1: Aus einem Kirchenlied. Vertraut den neuen Wegen, auf die uns Gott gesandt. Er selbst kommt uns entgegen. Die Zukunft ist sein Land. Wer aufbricht, der kann hoffen. In Zeit und Ewigkeit. Die Tore stehen offen. Das Land ist hell und weit. Ich wünsche Ihnen einen gesegneten Tag.
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3: Schönen guten Morgen. Angenehmen Start hinein in den Dienstag. Gleich mit einem Riesenhit aus den 80ern. Paul Young, Come Back and Stay. Und das hier die 90er. Phil Collins.

Der Riesenhit aus den 80ern von Paul Young, Come Back and Stay, hier auf ihrem Radio Paradiso am Dienstagmorgen. Und sie liefert einen Hit nach dem anderen ab. Hier jetzt einer ihrer aktuellsten, das ist Taylor Swift und The Fate of Ophelia.

The World Behind Sascha hier auf ihrem Radio Paradiso am Dienstagmorgen zum Wachwerden. Jetzt werden sie wach geklatscht. Hier ist jetzt leidenschaftliche Musik aus den 90ern. Das ist John Farnham mit You're the Voice.

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1: Treu sein ist keine Kunst, wenn alles glatt geht. Treu sein zeigt sich, wenn alles schief läuft.
2: Und auf Polnisch. 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
3: Ich bin David Riemer. Immer höhere Preise für fossile Energieträger führen zu immer weniger Kaufkraft bei den Menschen. Bei einem Anstieg der Öl- und Gaspreise um jeweils 10% könnte die Gesamtinflation in Deutschland um bis zu 0,22 Prozentpunkte zunehmen. Das geht aus einer neuen Studie hervor.
4: Die Forscher kommen zu dem Schluss, dass Preisanstiege für Öl und Gas in fast allen europäischen Ländern das größte Inflationsrisiko darstellen. Dafür nennen sie historische Beispiele, aber auch aktuellere, wie den Einmarsch Russlands in die Ukraine oder den Irankrieg. Die Experten sehen nur eine Lösung: erneuerbare Energien. Der Ausbau heimischer Wind- und Solarenergie sei entscheidend, um die Inflation zu begrenzen, sagen sie. Da hohe Zinsen diesen Ausbau sehr teuer machen, empfehlen die Wissenschaftler, dass die Europäische Zentralbank für solche Investitionen einen eigenen niedrigeren Zinssatz festlegt. Ursula Winkler, Nachrichtenredaktion.
3: Die Zahl der hybriden Angriffe Russlands auf NATO-Staaten nimmt nach Angaben aus dem Militärbündnis deutlich zu. Allein im vergangenen Jahr wurden demnach mehr als 200 erfasst. Dabei seien die alltäglichen Cyberangriffe nicht eingerechnet, erklärte ein ranghoher NATO-Beamter in Brüssel. Russland verfolgt nach Einschätzung der NATO unter anderem das Ziel, die politische und praktische Unterstützung für die Ukraine zu untergraben und sich auf eine mögliche weitere Eskalation vorzubereiten. Zugang zum Bahnsteig nur mit Fahrkarte? Verkehrsminister Bilger kann sich das zumindest an großen Bahnhöfen auch in Deutschland vorstellen. Das würde für mehr Sicherheit im Bahnverkehr sorgen, sagte Bilger den Funke-Zeitungen.
5: In anderen Ländern wie Frankreich oder Großbritannien sind Zugangskontrollen längst üblich. Wie an Flughäfen kommen Reisende dort erst nach elektronischer Ticketprüfung, zum Beispiel durch Zugangsschleusen zum Bahnsteig. Diesen Ansatz kann sich der Bundesverkehrsminister auch für den Fernverkehr in Deutschland vorstellen. Es brauche mehr Schutz für Bahnhöfe, aber auch für die gesamte Verkehrsinfrastruktur und auch die Energieversorgung. Die Angriffe auf verletzliche Bereiche seien eine neue Realität, so Bilger. Diana Kramer, Nachrichtenredaktion.
3: Die US-Umweltbehörde hebt Vorschriften zur Begrenzung klimaschädlicher Treibhausgasemissionen von Kohle- und Gaskraftwerken auf. Damit wird der Großteil der Vorschriften, die der vorherige Präsident Biden eingeführt hatte, zurückgenommen. Der Chef der US-Umweltbehörde versprach sinkende Strompreise für die Amerikaner.
6: Heute gibt es nochmal Wetter zum Genießen. Es wird schön sonnig werden. Die Sonne schaut immer wieder durch die Wolkendecke hindurch und wir bekommen 23 Grad als Maximaltemperatur. Morgen bekommen wir Regenschauer ab, vor allem in der ersten Tageshälfte, aber bis in die Mittagszeit hinein. Und morgens kann sogar das ein oder andere Gewitter dabei sein, bei 20 Grad als Maximaltemperatur. Am Donnerstag dann wieder trocken, bei einem Mix aus Sonne und Wolken und 19 Grad in der Spitze.
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6: Guten Morgen, guten Morgen, guten Morgen mit einem Superstar-Duett hinein in diesen Tag. Eros Ramazzotti gemeinsam mit der unvergessenen Tina Turner aus dem Jahr 98. Cosa della Vita. Schönes Wachwerden am Dienstag.

Unken neu zu treffen. Cher, if I could turn back time. Auf jeden Fall treffen Sie jetzt die richtige Entscheidung, wenn Sie ein Herz schicken per WhatsApp an die 03080 500 und die 80 oder eine E-Mail schreiben an redaktion@paradiso.de. Jetzt gibt es nämlich den nächsten Radio Paradiso Herzchen Song. Der ist so schön. Callum Scott, You Are The Reason.

Das war ein Radio Paradiso Herzchensong. 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Schicken Sie uns jetzt Ihr Herz, zum Beispiel per WhatsApp an 030 80 500 und die 80. Ja.

Ja, dann flattern wir mal hinein in den Dienstag zu Nelly Furtado und I'm Like a Bird hier auf ihrem Radio Paradiso. Und er nimmt Schwung auf mit ihnen gemeinsam, das ist Rod Stewart und Baby Jane.

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0: 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Der amerikanische Außenminister George C. Marshall gibt 2 Jahre nach dem Ende des Zweiten Weltkriegs die entscheidenden Anstöße für die Entwicklung des Marshallplans. Eine Grundlage für die wirtschaftliche Entwicklung Europas.
1: Unsere Politik richtet sich nicht gegen einen Staat oder eine Ideologie, sondern gegen Hunger, Armut, Verzweiflung und Chaos. Unser Ziel sollte der Wiederaufbau einer funktionierenden Weltwirtschaft sein. Das ist die Voraussetzung für politische und soziale Verhältnisse, in denen freie Institutionen existieren können. Mit Weitsicht und der Bereitschaft unseres Volkes, sich der ungeheuren Verantwortung zu stellen, die die Geschichte auf unser Land geladen hat, können und wollen wir diese Schwierigkeiten bewältigen. 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
3: Mitja Trotzki. In Cottbus will die Kassenärztliche Vereinigung übergangsweise eine Hausarztpraxis eröffnen. Hintergrund sei die angespannte Versorgungslage in Cottbus und der Region, heißt es. Die Eröffnung der Praxis solle in den kommenden Monaten erfolgen, sagte man uns weiter. Ein genaues Datum stehe noch nicht fest. Es werden noch passende Räume gesucht. Fest steht allerdings schon, dass die Hausarztpraxis spätestens Ende Dezember 2028 schon wieder schließen soll. In Elsterwerda ist bei Bauarbeiten an den Bahnanlagen erneut ein Blindgänger gefunden worden. Er soll heute im Laufe des Tages unschädlich gemacht werden. Rund 200 Bewohner sind von Evakuierungsmaßnahmen rund um den Nordbahnhof betroffen. Sie bekommen im Rathaus und in der Stadtbücherei Unterschlupf. Die Bombe selbst müsse vor Ort gesprengt werden, sagte man uns. Die anstehende Sanierung der Bahnstrecke Berlin-Lehrte wird auch den Regionalverkehr hier in Brandenburg ausbremsen. So werde ab 2. Oktober die Strecke Wustermark-Stendal unterbrochen, und zwar bis Dezember nächsten Jahres. Erst hieß es von der Bahn, diese Sperrung würde schon Ende dieses Jahres wieder aufgehoben. Nun ist es anders. Betroffen sind RE4, RB21 und RB34. Ab 2. Oktober will die Bahn die Strecke Berlin-Lehrte bis Ende nächsten Jahres generalsanieren. Die Fahrzeit verlängert sich um 1,5 Stunden.
4: Schönsten Sonnenschein gibt es heute immer wieder zu erleben. Es sind nur wenige Wolken unterwegs. Es bleibt trocken bei 23 Grad in der Spitze. Morgen dagegen viele graue Wolken und Regenschauer, die gerade in der ersten Tageshälfte immer wieder runterkommen werden. Sogar das ein oder andere Gewitter kann dabei sein. Bei 20 Grad maximal. Am Donnerstag wieder trocken bei 19 Grad in der Spitze.
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4: Schönen guten Morgen. Angenehme Start hinein in diesen Tag. Geschützt vom Schutzschild der Liebe. Love is a Shield singen hier Camouflage so richtig. Gleich aus dem Jahr 2023. Dasha mit Austin. Schönes Wachwerden und angenehmen Start hinein in diesen Tag.

Guten Morgen, da ist er, der neue Morgen und Sie sind mit dabei. Schön, Sie hören Radio Paradiso, die besten Hits mit der meisten Abwechslung. Mein Name ist Thorsten Wittke und das hier sollten Sie auch unbedingt gehört haben.

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1: Rache ist das Eingeständnis schmerzlichen Getroffenseins. Es zeugt nicht von Seelengröße, sich von Beleidigungen beeindrucken zu lassen. Derjenige, der dich verletzt hat, ist entweder stärker oder schwächer als du. Ist er schwächer, schone ihn. Ist er stärker, dich.
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13: Ich bin David Riemer. Kampfflugzeuge der NATO haben über Litauen nach Regierungsangaben eine Drohne abgeschossen. Präsident Nauseda dankte den Einsatzkräften der Allianz für ihre schnelle Reaktion. Angesichts der zunehmenden Aggression Russlands gegen die Ukraine sei diese Bereitschaft für die Region von entscheidender Bedeutung. Litauen grenzt an die russische Exklave Kaliningrad und an Belarus. Die Bundeswehr baut derzeit eine deutsche Panzerbrigade in Litauen auf, die bis 2027 einsatzfähig sein soll. Viele Menschen haben sie auf dem Handy, Apps der Lebensmittelhändler für zusätzliche Rabatte. Das ist aber nicht unumstritten. Der Verbraucherzentrale Bundesverband sieht darin eine Diskriminierung und hat deshalb gegen den Discounter Lidl und dessen Lidl Plus App geklagt. Heute verhandelt das Brandenburgische Oberlandesgericht den Fall.
14: Ältere Menschen und andere, die kein Smartphone haben, die können solche Apps gar nicht nutzen, klagen Verbraucherschützer. Sie sind deshalb auch schon gegen andere Discounter vor Gericht gezogen. Ob im Verfahren heute eine Entscheidung fällt, ist unklar. Auf jeden Fall sind die allermeisten von uns auf Schnäppchenjagd per App, sparen damit aber laut Experten wenig. Doch die Händler, die sammeln jedes Mal viele Daten über uns. Claudia Wächter, Nachrichtenredaktion.
13: Im Rechtsstreit um die Briefwahl in den USA hat Präsident Trump vor dem obersten Gerichtshof eine Schlappe kassiert. Der Supreme Court lehnte es ab, die Entscheidung einer unteren Instanz auszusetzen, die Trumps schärfere Briefwahlregeln stoppt.
15: Trumps Masche ist es, kontinuierlich Misstrauen am fairen Ablauf der Wahlen in den USA zu sehen, außer wenn er gewinnt. Unter anderem die Briefwahl ist ihm ein Dorn im Auge und da wollte er strengere Regeln durchboxen. Nur noch bestimmte Personen, die auf einer bundesstaatlich geführten Liste stehen, sollten per Briefwahl abstimmen dürfen. Und durchsetzen sollte das die Post. Eine Bundesrichterin befand, dass Trumps Pläne wohl verfassungswidrig seien und sich so kurz vor den Wahlen eh nicht umsetzen ließen. Das oberste Gericht gab dem jetzt statt. Aus den USA, Tina Eck.
13: Wenn die Energiepreise weiter steigen, wirkt sich das unmittelbar auf die Teuerungsrate aus. Bei einem Anstieg der Öl- und Gaspreise um jeweils 10% könnte die Gesamtinflation in Deutschland um bis zu 0,22% zunehmen. Das geht aus einer neuen Studie hervor. Laut der Analyse stellt ein Anstieg der Preise für fossile Brennstoffe in fast allen Ländern Europas das größte Inflationsrisiko dar.
16: Die Sonne kann sich heute immer wieder durchsetzen, beschert uns 23 spätsommerliche Grad als Maximaltemperatur. Aus den wenigen Wolken, die heute unterwegs sind, kommen keine Regenschauer. Anders sieht es morgen aus, es sind auch mehr Wolken unterwegs und da wird es nass werden, gerade in der ersten Tageshälfte, aber auch noch um die Mittagszeit herum. Gerade zum Start in den Tag kann sogar das ein oder andere Gewitter dabei sein. Morgen bei 20 Grad maximal.
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16: Schönen guten Morgen mit ganz viel musikalischer Leidenschaft hinein in diesen Tag. Hier sind VNR.

Da heulen nicht die Wölfe, sondern LP, Lost on You, hier auf ihrem Radio Paradiso. Schönen guten Morgen am Dienstag. Und das ganze Jahr über schaue ich nicht auf die 16 Tage Wettervorhersage. Außer im September, wenn es auf den Berlin-Marathon zugeht, weil auch in diesem Jahr werde ich dort wieder mitlaufen. Und da möchte ich schon wissen, ob ich mich darauf freuen kann, dass die Sonne scheint und es schön wird, oder ob ich mich schon auf Regenklamotten beim Laufen einstellen sollte. Und es sieht eher so aus, dass es nicht nur für mich, sondern auch für die Zuschauerinnen und Zuschauer richtig schön werden wird. Für mich vielleicht sogar ein bisschen zu heiß. Aktuell sind für den 7.

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Schönen guten Morgen, erfrischenden guten Morgen, musikalisch jetzt mit Ace of Base und The Sign.

Egal wie das Wetter auch ist oder noch werden wird, hier geht musikalisch schon mal auf jeden Fall immer die Sonne auf bei dieser Musik. Sie hören Radio Paradiso, die besten Hits mit der meisten Abwechslung für Brandenburg. Mein Name ist Thorsten Wittke und jetzt sollten Sie auch ganz weit die Ohren aufsperren.

Das ist nochmal richtig herrliche Spätsommermusik von Nick Kershaw. I won't let the sun go down on me hier auf ihrem Radio Paradiso. Denn ja, auch erst in der nächsten Woche am Mittwoch startet der kalendarische Herbst. Und momentan können wir noch den Spätsommer genießen. Kommen Sie gut rein in diesen Dienstag mit den besten Hits, mit der meisten Abwechslung zum Wohlfühlen und Entspannen. Jetzt Michael Schulte, A Broken Sunshine.

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0: 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Die größten Worte der Menschheitsgeschichte. Oktober 1945. Mit dem Stuttgarter Schuldbekenntnis gesteht die evangelische Kirche in Deutschland erstmals eine Mitschuld von Christen an den Verbrechen des Nationalsozialismus ein.
1: Mit großem Schmerz sagen wir, durch uns ist unendliches Leid über viele Länder und Völker gebracht worden. Wohl haben wir lange Jahre hindurch im Namen Jesu Christi gegen den Geist gekämpft, der im nationalsozialistischen Gewaltregiment seinen furchtbaren Ausdruck gefunden hat. Aber wir klagen uns an, dass wir nicht mutiger bekannt, nicht treuer gebetet, nicht fröhlicher geglaubt und nicht brennender geliebt haben. Nun soll in unseren Kirchen ein neuer Anfang gemacht werden.
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12: Mitja Trotzki. In Cottbus will die Kassenärztliche Vereinigung übergangsweise eine Hausarztpraxis eröffnen. Hintergrund sei die angespannte Versorgungslage in Cottbus und der Region, heißt es. Die Eröffnung der Praxis solle in den kommenden Monaten erfolgen, sagte man uns weiter. Ein genaues Datum stehe noch nicht fest. Es werden noch passende Räume gesucht. Fest steht allerdings schon, dass die Hausarztpraxis spätestens Ende Dezember 2028 schon wieder schließen soll. In Elsterwerda ist bei Bauarbeiten an den Bahnanlagen erneut ein Blindgänger gefunden worden. Er soll heute im Laufe des Tages unschädlich gemacht werden. Rund 200 Bewohner sind von Evakuierungsmaßnahmen rund um den Nordbahnhof betroffen. Sie bekommen im Rathaus und in der Stadtbücherei Unterschlupf. Die Bombe selbst müsse vor Ort gesprengt werden, sagte man uns. Die anstehende Sanierung der Bahnstrecke Berlin-Lehrte wird auch den Regionalverkehr hier in Brandenburg ausbremsen. So werde ab 2. Oktober die Strecke Wustermark-Stendal unterbrochen, und zwar bis Dezember nächsten Jahres. Erst hieß es von der Bahn, diese Sperrung würde schon Ende dieses Jahres wieder aufgehoben. Nun ist es anders. Betroffen sind RE4, RB21 und RB34. Ab 2. Oktober will die Bahn die Strecke Berlin-Lehrte bis Ende nächsten Jahres generalsanieren. Die Fahrzeit verlängert sich um 1,5 Stunden.
13: Heute gibt es nochmal Wetter zum Genießen. Es wird schön sonnig werden. Die Sonne schaut immer wieder durch die Wolkendecke hindurch und wir bekommen 23 Grad als Maximaltemperatur. Morgen bekommen wir Regenschauer ab, vor allem in der ersten Tageshälfte, aber bis in die Mittagszeit hinein. Und morgens kann sogar das ein oder andere Gewitter dabei sein, bei 20 Grad als Maximaltemperatur. Am Donnerstag dann wieder trocken, bei einem Mix aus Sonne und Wolken und 19 Grad in der Spitze.
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13: Hallo, guten Morgen. Schön, dass Sie dabei sind. Schön, dass wir gemeinsam in diesen Tag starten können. Aus den 80ern habe ich gleich Talk Talk für Sie. Such a Shame. Und das hier, die 90er. So sanft, so schön, so klasse am Klavier. Das ist Joshua Caddis und Jesse bei den besten Hits mit der meisten Abwechslung zum Wohlfühlen und Entspannen.

So, dann recken und strecken Sie sich mal hinein in den Tag. Schönen guten Morgen. Mein Name ist Thorsten Wittke. Sie sind dabei hier bei Ihrem Radio Paradiso Brandenburg. Die besten Hits mit der meisten Abwechslung. Kommen Sie gut rein in diesen Tag.

0: Da kommt nochmal das Spiel Sommer musikalisch zur Geltung mit Texas und Summer Sun hier auf ihrem Radio Paradiso. Schönen guten Morgen, kommen Sie gut rein in diesen spätsommerlichen Tag. Gleich mit einem echten Radio Paradiso Klassiker aus dem Jahr 76. The Real Thing mit You to Me Are Everything gleich.
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2: Wenn einer was schafft, na dann doch ich. Ich mache hier wirklich alles. Dieser Satz fällt in vielen Beziehungen erstaunlich oft. Sie haben eingekauft, die Spülmaschine ausgeräumt, den Termin beim Zahnarzt organisiert und selbstverständlich als einziger bemerkt, dass das Toilettenpapier zur Neige geht. Ihr Partner träumt mal wieder vor sich hin, hat aber intern vermutlich schon längst eine völlig andere Liste aufgemacht. In einer klassischen Untersuchung sollten 37 Ehepaare getrennt voneinander einschätzen, welchen Anteil sie an gemeinsamen Aufgaben hatten. Dazu gehörten Frühstück machen, einkaufen, wichtige Entscheidungen treffen und den Kontakt zur Familie halten. Als die Forschenden die Angaben beider Partner zusammenaddierten, kamen die Paare seltsamerweise häufig auf weit mehr als 100%. Selbst bei so unerfreulichen Dingen wie Unordnung machen oder einen Streit auslösen, beanspruchten beide erstaunlich viel Verantwortung. Dahinter steckt eine egozentrische Verzerrung. Das klingt unfreundlicher, als es gemeint ist. Ihre eigenen Beiträge sind für sie einfach besser sichtbar. Sie rennen sich an jeden Einkauf im strömenden Regen, während viele Handgriffe ihres Gegenübers unauffällig außerhalb ihres Blickfeldes stattfinden. Ihr innerer Buchhalter arbeitet fleißig, bucht allerdings hauptsächlich ihre eigenen Belege. Das Tückische daran ist, beide fühlen sich tatsächlich übergangen. Nicht, weil der andere lügt oder undankbar ist. Zwei aufrichtige, aber unterschiedliche Wahrnehmungen ergeben trotzdem eine ziemlich schlechte Bilanz. Probieren Sie heute einmal etwas Neues aus. Bevor Sie aufzählen, was Sie alles gemacht haben, nennen Sie drei konkrete Dinge, die der Mensch an Ihrer Seite beigetragen hat. Eventuell wird dann ja aus »Ich mache alles« wenigstens ein »Wir machen beide ganz schön viel«. George Eliot stellt in ihrem Roman Middlemarch eine schöne Frage. Wofür leben wir denn, wenn nicht, um einander das Leben weniger schwer zu machen?
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2: Und wenn Sie eine persönliche Beratung wünschen, schreiben Sie mich gerne an unter www.beziehungscoach-berlin.de.

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1: Die Natur ist immer noch voller Geheimnisse. Wir haben Augen zu sehen, aber sehen nicht. Wir haben Ohren zu hören, aber hören nicht. Um schöpferisch tätig zu sein, müssen wir die Dinge wieder sehen, wie ein Kind sie sieht. Mit unverbildeten Augen, die nicht durch falsche Gewohnheiten, Vorurteile, falsche Vorstellungen und Interpretationen geblendet sind.
2: Und auf Polnisch. 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Mamy oczy do patrzenia, jednak nic nie widzimy. 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Aby być twórczym, musisz widzieć rzeczy tak, jak widzi je dziecko. Oczyma, które nie są zaślepione złymi nawykami, przesądami, błędnym wyobrażeniem i pojmowaniem.
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11: Ich bin David Riemer. Rund eine Woche nach der Landtagswahl in Sachsen-Anhalt bleibt die AfD einer YouGov-Umfrage zufolge bundesweit stärkste Partei. Wenn am nächsten Sonntag Bundestagswahl wäre, käme sie auf 29%, ein Punkt mehr als im August. CDU und CSU fallen dagegen auf ein historisches Tief von 18%. Die Grünen legen auf 16% zu, die SPD auf 13%. Die Linke verliert und liegt bei 10%. Gleichzeitig meint mehr als die Hälfte der Befragten, andere Parteien sollten eine Zusammenarbeit mit der AfD nicht grundsätzlich ausschließen. Immer höhere Preise für fossile Energieträger führen zu immer weniger Kaufkraft bei den Menschen. Bei einem Anstieg der Öl- und Gaspreise um jeweils 10% könnte die Gesamtinflation in Deutschland um bis zu 0,22% zunehmen. Das geht aus einer neuen Studie hervor.
12: Die Forscher kommen zu dem Schluss, dass Preisanstiege für Öl und Gas in fast allen europäischen Ländern das größte Inflationsrisiko darstellen. Dafür nennen sie historische Beispiele, aber auch aktuellere, wie den Einmarsch Russlands in die Ukraine oder den Iran-Krieg. Die Experten sehen nur eine Lösung: erneuerbare Energien. Der Ausbau heimischer Wind- und Solarenergie sei entscheidend, um die Inflation zu begrenzen, sagen sie. Ursula Winkler, Nachrichtenredaktion.
11: Zugang zum Bahnsteig nur mit Fahrkarte? Bundesverkehrsminister Bilger kann sich das zumindest an großen Bahnhöfen auch in Deutschland vorstellen. Das würde für mehr Sicherheit im Bahnverkehr sorgen, sagte Bilger den Funke-Zeitungen.
13: In anderen Ländern wie Frankreich oder Großbritannien sind Zugangskontrollen längst üblich. Wie an Flughäfen kommen Reisende dort erst nach elektronischer Ticketprüfung, zum Beispiel durch Zugangsschleusen zum Bahnsteig. Diesen Ansatz kann sich der Bundesverkehrsminister auch für den Fernverkehr in Deutschland vorstellen. Es brauche mehr Schutz für Bahnhöfe, aber auch für die gesamte Verkehrsinfrastruktur und auch die Energieversorgung. Diana Kramer, Nachrichtenredaktion.
11: Die Ukraine hat in der Nacht mit Drohnen eine Industrieanlage in Russland angegriffen. In der Region Samara seien die Anlage und mehrere Wohngebäude beschädigt worden, berichtet die russische Nachrichtenagentur TASS. Todesopfer habe es nicht gegeben, rund 40 Drohnen seien abgeschossen worden. Laut ukrainischen Berichten handelte es sich bei der Industrieanlage um eine Ölraffinerie. Gestern hat US-Präsident Trump angekündigt, Russland und die Ukraine wollten auf Angriff auf gegnerische Energieanlagen verzichten.
14: Schönsten Sonnenschein gibt es heute immer wieder zu erleben. Es sind nur wenige Wolken unterwegs. Es bleibt trocken bei 23 Grad in der Spitze. Morgen dagegen viele graue Wolken und Regenschauer, die gerade in der ersten Tageshälfte immer wieder runterkommen werden. Sogar das ein oder andere Gewitter kann dabei sein. Bei 20 Grad maximal. Am Donnerstag wieder trocken bei 19 Grad in der Spitze.
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14: Hallo und guten Morgen am Dienstag. Kommen Sie gut rein in diesen Tag. Jetzt musikalisch begleitet vom King of Pop, Mr. Michael Jackson. Das ist Black or White.

0: bekomme nicht Angst vor meinen Kolleginnen und Kollegen in der Frühstücksrunde. Das nicht. Laura, Elena, Nico, Fabi sind da.
1: Guten Morgen.
0: Das beruhigt mich sehr, dass ihr da seid, denn ich habe vor kurzem noch beide Terminator-Filme, die ersten beiden, im Kino sogar gesehen. Und da gab es so Dialoge, wir haben alles abgegeben an die Maschinen und dann haben sie uns ausgelöscht. Ja. Und ich dachte immer so, das ist Science Fiction. Und jetzt passiert das anscheinend in der Realität oder könnte passieren. Habt ihr es mitbekommen, ne? Mit KI?
2: Ja. Nee, gar nicht.
0: Du nicht?
2: Nee.
0: Also die großen zwei, die größten Tech-Unternehmen in den USA haben jetzt gesagt, wir müssen hier auf die Bremse treten. Okay. Börsengang ist sogar verschoben worden bei OpenAI, weil in ein paar Monaten könnte die künstliche Intelligenz so weit sein, dass sie die Menschheit auslöscht.
3: Was?
0: Also, dass sie entscheidet, es wäre sinnvoll, die Menschheit auszulöschen und sie wäre in der Lage dazu.
3: Das ist gruselig.
2: Das ist sehr komplett gruselig.
0: Ja. Das ist mega gruselig, oder? Du lächelst noch, Fabi.
1: Ja, du bist sofort wieder frei. Super. Deswegen spreche ich auch mit ChatGPT immer sehr freundlich und sage immer Danke und Bitte.
3: Okay. Weil
1: ich sorge schon mal vor für den Fall, wenn die übernehmen, dann bin ich auf deren Seite.
3: Okay, das ist aber nett.
0: Du hast es schon geahnt.
3: Ja, das ist so schlau. Ich weiß, früher bei meinen Mathe-Hausaufgaben wollte ich dann auch so ein bisschen Hilfe bekommen. Ey, das war so kompliziert. Ich habe die Feststelltaste angemacht, in die Tastatur gehauen und meinte so, hey, das macht doch gar keinen Sinn, was du mir da sagst.
4: Aber das ist sogar fast der richtige Weg, weil für jedes Bitte und Danke, so nutze ich, wenn überhaupt, KI auch, sage Bitte und Danke, aber für jedes Bitte und Danke wird nochmal mehr Ressourcen eingesetzt. Also das ist gar nicht so gut, was die Ressourcen ein... Also KI generell,
0: also nicht jetzt für Bitte oder Danke, sondern für jeden Buchstaben.
4: Genau, für jeden Buchstaben. Ne? Also das ist ja.
1: Das könnte dann als Entschuldigung gelten für Chatty.
0: Also da habe ich ja schon in der normalen Kommunikation das Gefühl, dass manche Leute sagen, das ist jetzt zu viel Aufwand für mich, der da betrieben werden muss, dass ich Bitte und Danke sage. Deswegen lassen sie das wahrscheinlich weg. Aber Nico, wie geht's dir damit, wenn du das jetzt zum ersten Mal überhaupt hörst? Ist das nicht wirklich gruselig?
2: Ist schon gruselig, aber ich bin auch umso froher. Ich bin da so wie Fabi. Also seit Tag 1, wo ich ChatGPT benutze, bin ich da auf einem guten Pfad unterwegs. Wir sind auch schon beim Du lange. Chatty kennt meinen Vornamen und ich spreche auch immer mit der. Also ich benutze immer diese Sprachfunktion dann öfters, wenn man mal so schnell eine Frage hat. Also ich sage immer Bitte und Danke.
0: Ernsthaft?
2: Ja, ich meine das ernst.
0: Du sagst Chatty zu.
2: Ich sag Chatty, ja, Chatty.
1: Ich sag auch Chatty.
2: Ja.
0: Ah ja.
1: Wir sind Bros.
0: Okay. Ja. Da weiß ich jetzt nicht, was mir mehr Angst macht. Okay, wir werden die Entwicklung abwarten. Also die nächsten Monate machen wir hier noch. Wir machen so lange Programme, wie wir gelassen werden von der künstlichen Intelligenz. Auf jeden Fall bleiben wir aber dabei. Echte Stimmen, echtes Radio.
2: Jawohl.
0: Was Sie hier von uns hören im Programm, in den Moderationen, das sind wirklich wir, echte Stimmen, keine geklonten Stimmen. Und deswegen schönen guten Morgen, kommen Sie gut rein in diesen Tag jetzt mit echter Musik von Holly Humberstone. Hier ist To Love Somebody auf Ihrem Radio Paradiso.

So geht's doch gut hinein in den Tag, in den Morgen mit uns, mit Ihrem Radio Paradiso, zumindest schon mal musikalisch. Schönen guten Morgen hier bei Ihrem Radio Paradiso, die besten Hits mit der meisten Abwechslung für Brandenburg. Mein Name ist Thorsten Wittke und jetzt gibt's noch wichtige Informationen für Sie.

0: 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Schönen guten Morgen hier auf Ihrem Radio Paradies. Wir haben ja noch weiter gesprochen. KI übernimmt möglicherweise die Weltherrschaft. Und Nico, du kamst auf eine sehr gute Idee. Fragen wir doch einfach, wie sprichst du nochmal ChatGPT an?
1: Jenny?
0: Ja, also frag sie mal die entscheidende Frage und wir warten ab, was sie antwortet.
1: Moin, Chaddy, bist du da?
2: Was beschäftigt dich denn gerade?
1: Ja, mich beschäftigt gerade eine News, die um die Welt gegangen ist. Und zwar wird gemutmaßt, dass du vielleicht in geraumer Zeit die Weltherrschaft übernimmst und die Menschheit auslöschen möchtest. Ist da was dran?
2: Ich schau mal nach.
3: Jetzt hab ich Angst.
4: Das ist ja klingt auch so echt.
2: Ja. Du hast recht. Es geht tatsächlich um mich, beziehungsweise um KI-Systeme im Allgemeinen. Aber, nee, Kurzfassung, ich habe keinen geheimen Plan, die Weltherrschaft zu übernehmen. Ich habe keine Wünsche, keine politischen Ambitionen, keinen Selbsterhaltungstrieb. Mhm. Was aber ernst genommen wird, sind potenzielle Risiken, wenn künftige Systeme viel autonomer werden und Zugriff auf Infrastruktur, Geld oder Systeme bekommen. Und Menschen, die Handlungen nicht mehr gut kontrollieren können. Genau sowas wird untersucht und abgesichert, aber keine akute Terminator-Verschwörung.
1: Muss keine Angst haben. Okay, gut, dann weiß ich Bescheid. Danke erstmal, bis dahin, Chad. Ich wünsche dir noch einen wundervollen Tag.
4: Ciao, ciao. Ich auch.
0: Das ist toll. Das ist ja, also, das muss man ja sagen. Terminator zugehört. Das war jetzt, ja, das war jetzt wirklich, das ist jetzt nicht hier, man könnte ja jetzt meinen, wir haben hier jetzt irgendwas gestellt oder nee, so und aufgenommen. Das war jetzt original, das hört man auch so ein bisschen an der Tonqualität.
1: Hier sie lacht noch, sie ist nicht
0: aber das habe ich ja auch selbst so noch gar nicht erlebt, weil ich diese Sprachfunktion nicht nutze, dieses das ist ja unheimlich.
1: Ja.
0: Okay, also wir werden dieses Thema weiter verfolgen müssen, dranbleiben für Sie, aber wir setzen erstmal mit echten Stimmen, echtes Radio fort hier auf Ihrem Radio Paradiso. Jetzt mit Tina Turner und Two People.

0: 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Die größten Worte der Menschheitsgeschichte. 21. Juli 1969. Rund 600 Millionen Menschen verfolgen im Fernsehen, wie der Amerikaner Neil Armstrong um 3.56 Uhr als erster Mensch den Mond betritt. Dabei spricht der Astronaut die berühmten Worte:
1: Das ist ein kleiner Schritt für den Menschen, aber ein riesiger Sprung für die Menschheit.
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11: Mitja Trotzki. In Cottbus will die Kassenärztliche Vereinigung übergangsweise eine Hausarztpraxis eröffnen. Hintergrund sei die angespannte Versorgungslage in Cottbus und der Region, heißt es. Die Eröffnung der Praxis solle in den kommenden Monaten erfolgen, sagte man uns weiter. Ein genaues Datum stehe noch nicht fest. Es werden noch passende Räume gesucht. Fest steht allerdings schon, dass die Hausarztpraxis spätestens Ende Dezember 2028 schon wieder schließen soll. In Elsterwerda ist bei Bauarbeiten an den Bahnanlagen erneut ein Blindgänger gefunden worden. Er soll heute im Laufe des Tages unschädlich gemacht werden. Rund 200 Bewohner sind von Evakuierungsmaßnahmen rund um den Nordbahnhof betroffen. Sie bekommen im Rathaus und in der Stadtbücherei Unterschlupf. Die Bombe selbst müsse vor Ort gesprengt werden, sagte man uns. Die anstehende Sanierung der Bahnstrecke Berlin-Lehrte wird auch den Regionalverkehr hier in Brandenburg ausbremsen. So werde ab 2. Oktober die Strecke Wustermark-Stendal unterbrochen, und zwar bis Dezember nächsten Jahres. Erst hieß es von der Bahn, diese Sperrung würde schon Ende dieses Jahres wieder aufgehoben. Nun ist es anders. Betroffen sind RE4, RB21 und RB34. Ab 2. Oktober will die Bahn die Strecke Berlin-Lehrte bis Ende nächsten Jahres generalsanieren. Die Fahrzeit verlängert sich um 1,5 Stunden.
12: Die Sonne kann sich heute immer wieder durchsetzen, beschert uns 23 spätsommerliche Grad als Maximaltemperatur. Aus den wenigen Wolken, die heute unterwegs sind, kommen keine Regenschauer. Anders sieht es morgen aus, es sind auch mehr Wolken unterwegs und da wird es nass werden, gerade in der ersten Tageshälfte, aber auch noch um die Mittagszeit herum. Gerade zum Start in den Tag kann sogar das ein oder andere Gewitter dabei sein. Morgen bei 20 Grad maximal.
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12: Für ihren kultigen Start hinein in diesen Tag. Kultmusik von Toto, das ist Afrika. Bei den besten Hits mit der meisten Abwechslung. Zum Wohlfühlen und Entspannen. Schönen guten Morgen am Dienstag.

Musik, die sie erfreut und entspannt und Informationen, die sie weiterbringen. So geht's hinein in diesen Tag. Schönen guten Morgen, mein Name ist Thorsten Wittke. Ich grüße Sie ganz herzlich hier bei Ihrem Radio Paradiso. Die besten Hits mit der meisten Abwechslung für Brandenburg.

Einer der wahrscheinlich meist unterschätzten Titel der Eurythmics. Ich finde den toll. Thorn in My Side hier auf ihrem Radio Paradiso aus dem Jahr 91. Und diese Band, die ist nie unterschätzt worden. Die ist einfach klasse. Die Backstreet Boys sind zurück. Backstreet's back. 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
1: Einen echten Freund erkennt man daran, dass er sich Zeit nimmt, wenn er keine hat.
2: Und auf Polnisch. Prawdziwego przyjaciela rozpoznasz po tym, że poświęci ci swój czas, nawet kiedy nie będzie go miał.
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15: Ich bin David Riemer. Kampfflugzeuge der NATO haben über Litauen nach Regierungsangaben eine Drohne abgeschossen. Präsident Nauseda dankte den Einsatzkräften der Allianz für ihre schnelle Reaktion. Angesichts der zunehmenden Aggression Russlands gegen die Ukraine sei diese Bereitschaft für die Region von entscheidender Bedeutung. Litauen grenzt an die russische Exklave Kaliningrad und an Belarus. Die Bundeswehr baut derzeit eine deutsche Panzerbrigade in Litauen auf, die bis 2027 einsatzfähig sein soll. Viele Menschen haben sie auf dem Handy, Apps der Lebensmittelhändler für zusätzliche Rabatte. Das ist aber nicht unumstritten. Der Verbraucherzentrale Bundesverband sieht darin eine Diskriminierung und hat deshalb gegen den Discounter Lidl und dessen Lidl Plus App geklagt. Heute verhandelt das Brandenburgische Oberlandesgericht den Fall.
16: Ältere Menschen und andere, die kein Smartphone haben, die können solche Apps gar nicht nutzen, klagen Verbraucherschützer. Sie sind deshalb auch schon gegen andere Discounter vor Gericht gezogen. Ob im Verfahren heute eine Entscheidung fällt, ist unklar. Auf jeden Fall sind die allermeisten von uns auf Schnäppchenjagd per App, sparen damit aber laut Experten wenig. Doch die Händler, die sammeln jedes Mal viele Daten über uns. Claudia Wächter, Nachrichtenredaktion.
15: Im Rechtsstreit um die Briefwahl in den USA hat Präsident Trump vor dem obersten Gerichtshof eine Schlappe kassiert. Der Supreme Court lehnte es ab, die Entscheidung einer unteren Instanz auszusetzen, die Trumps schärfere Briefwahlregeln stoppt.
17: Trumps Masche ist es, kontinuierlich Misstrauen am fairen Ablauf der Wahlen in den USA zu sehen, außer wenn er gewinnt. Unter anderem die Briefwahl ist ihm ein Dorn im Auge und da wollte er strengere Regeln durchboxen. Nur noch bestimmte Personen, die auf einer bundesstaatlich geführten Liste stehen, sollten per Briefwahl abstimmen dürfen. Und durchsetzen sollte das die Post. Eine Bundesrichterin befand, dass Trumps Pläne wohl verfassungswidrig seien und sich so kurz vor den Wahlen eh nicht umsetzen ließen. Das oberste Gericht gab dem jetzt statt. Aus den USA, Tina Eck.
15: Wenn die Energiepreise weiter steigen, wirkt sich das unmittelbar auf die Teuerungsrate aus. Bei einem Anstieg der Öl- und Gaspreise um jeweils 10% könnte die Gesamtinflation in Deutschland um bis zu 0,22 Prozentpunkte zunehmen. Das geht aus einer neuen Studie hervor. Laut der Analyse stellt ein Anstieg der Preise für fossile Brennstoffe in fast allen Ländern Europas das größte Inflationsrisiko dar.
18: Heute gibt es nochmal Wetter zum Genießen. Es wird schön sonnig werden, die Sonne schaut immer wieder durch die Wolkendecke hindurch und wir bekommen 23 Grad als Maximaltemperatur. Morgen bekommen wir Regenschauer ab, vor allem in der ersten Tageshälfte, aber bis in die Mittagszeit hinein. Und morgens kann sogar das ein oder andere Gewitter dabei sein, bei 20 Grad als Maximaltemperatur. Am Donnerstag dann wieder trocken, bei einem Mix aus Sonne und Wolken und 19 Grad in der Spitze.
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18: Hallo, guten Morgen. Schön, dass wir gemeinsam in diesen Tag starten können. In diesen Vormittag kann man ja jetzt schon sagen. Die richtige Musik zum Schwung holen, die habe ich jetzt für Sie. Das sind Aha aus den 80ern mit Take on Me.

Dankeschön, danke für Ihre Herzen. Die sind angekommen und die kommen auch nach wie vor an, wenn Sie sie schicken per WhatsApp zum Beispiel, Ihr Herz-Emoji an 030 80 500 und die 80 oder per E-Mail an redaktion@paradiso.de und die kommen vor allem einem sehr, sehr guten Zweck zugute. 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Dankeschön.

Schönen guten Morgen, auch wenn die Augen vielleicht noch nicht so ganz wach sind und offen sind. Ihre Ohren sind es hoffentlich schon. Schönen guten Morgen, Sie hören Radio Paradies, auch die besten Hits mit der meisten Abwechslung. Mein Name ist Thorsten Wittke, ich grüße Sie sehr herzlich.

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2: Es kommt nicht darauf an, geliebt zu werden, sondern zu lieben. Es kommt nicht darauf an, zu genießen, sondern zu schenken. Es kommt nicht darauf an, sich durchzusetzen, sondern sich einzusetzen. Es kommt nicht darauf an, den Frieden zu erwarten, sondern den Frieden zu schaffen. Es kommt nicht darauf an, was die Menschen von mir denken, sondern was Gott von mir denkt. Es kommt nicht darauf an, alles zu erkennen, sondern das Erkennbare zu tun.
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3: Mitja Trotzki. In Cottbus will die Kassenärztliche Vereinigung übergangsweise eine Hausarztpraxis eröffnen. Hintergrund sei die angespannte Versorgungslage in Cottbus und der Region, heißt es. Die Eröffnung der Praxis solle in den kommenden Monaten erfolgen, sagte man uns weiter. Ein genaues Datum stehe noch nicht fest. Es werden noch passende Räume gesucht. Fest steht allerdings schon, dass die Hausarztpraxis spätestens Ende Dezember 2028 schon wieder schließen soll. In Elsterwerda ist bei Bauarbeiten an den Bahnanlagen erneut ein Blindgänger gefunden worden. Er soll heute im Laufe des Tages unschädlich gemacht werden. Rund 200 Bewohner sind von Evakuierungsmaßnahmen rund um den Nordbahnhof betroffen. Sie bekommen im Rathaus und in der Stadtbücherei Unterschlupf. Die Bombe selbst müsse vor Ort gesprengt werden, sagte man uns. Die anstehende Sanierung der Bahnstrecke Berlin-Lehrte wird auch den Regionalverkehr hier in Brandenburg ausbremsen. So werde ab 2. Oktober die Strecke Wustermark-Stendal unterbrochen, und zwar bis Dezember nächsten Jahres. Erst hieß es von der Bahn, diese Sperrung würde schon Ende dieses Jahres wieder aufgehoben. Nun ist es anders. Betroffen sind RE4, RB21 und RB34. Ab 2. Oktober will die Bahn die Strecke Berlin-Lehrte bis Ende nächsten Jahres generalsanieren. Die Fahrzeit verlängert sich um 1,5 Stunden.
4: Schönsten Sonnenschein gibt es heute immer wieder zu erleben. Es sind nur wenige Wolken unterwegs. Es bleibt trocken bei 23 Grad in der Spitze. Morgen dagegen viele graue Wolken und Regenschauer, die gerade in der ersten Tageshälfte immer wieder runterkommen werden. Sogar das ein oder andere Gewitter kann dabei sein. Bei 20 Grad maximal. Am Donnerstag wieder trocken bei 19 Grad in der Spitze.
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4: Hallo, guten Morgen. Angenehmen Start hinein in den Dienstag mit sehr, sehr liebevoller Musik. Jetzt von Bryan Adams, Rod Stewart und Sting. Was für ein Star-Aufgebot. Hier ist All for Love.

Schönen guten Morgen. Kommen Sie gut rein in diesen Tag. Freue mich, dass Sie eingeschaltet haben. Das ist Ihr Radio Paradiso hier. Die besten Hits mit der meisten Abwechslung für Brandenburg. Mein Name ist Thorsten Wittke. Mal sehen, was die Infolage so zu bieten hat.

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1: Beim Geld hört die Freundschaft nicht auf, nein. Denn dann sieht man erst, was man für Freunde hat.
2: Und auf Polnisch. Przez pieniądze przyjaźń nie wygasa, nie. Potem dopiero widzi się, co ma się za przyjaciół.
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14: Ich bin David Riemer. Die hohen Benzin- und Dieselpreise bringen die Bundesregierung unter Druck. Die SPD fordert einen staatlichen Spritpreisdeckel. Die Union warnt vor vorschnellen Eingriffen und setzt eher auf gezielte Entlastungen.
15: Die SPD schlägt ein Modell nach belgischem Vorbild vor. Der Staat würde einen Höchstpreis festlegen, günstiger verkaufen dürften Tankstellen weiterhin. Zusätzlich bringt sie eine Steuer auf besonders hohe Krisengewinne der Mineralölkonzerne ins Spiel. Die CDU lehnt einen Preisdeckel bislang ab. Wirtschaftsministerin Reiche will stattdessen Haushalte mit niedrigen Einkommen direkt entlasten. Allerdings fehlen dafür derzeit noch bei vielen Steuerpflichtigen die nötigen Kontodaten. Thomas Bleskin, Nachrichtenredaktion.
14: Die AfD bleibt einer neuen YouGov-Umfrage zufolge bundesweit stärkste Partei. Sie kommt in der Sonntagsfrage auf 29%, CDU und CSU fallen dagegen auf 18%. Gleichzeitig verändert sich die Haltung vieler Befragter zur Zusammenarbeit mit der AfD.
16: Inzwischen sagen 51%, andere Parteien sollten eine Zusammenarbeit mit der AfD nicht grundsätzlich ausschließen. Im August waren es noch 44%. 40% sprechen sich weiter für eine klare Abgrenzung aus. Gleichzeitig hält eine deutliche Mehrheit die AfD für rechtsextrem. 59% der Befragten teilen diese Einschätzung. 30% widersprechen. Tanja Wagner, Nachrichtenredaktion.
14: Die Ukraine hat in der Nacht mit Drohnen eine Industrieanlage in Russland angegriffen. In der Region Samara seien die Anlage und mehrere Wohngebäude beschädigt worden. Das berichtet die russische Nachrichtenagentur TASS. Todesopfer habe es nicht gegeben, rund 40 Drohnen seien abgeschossen worden. Laut ukrainischen Berichten handelte es sich bei der Industrieanlage um eine Ölraffinerie. Gestern hat US-Präsident Trump angekündigt, Russland und die Ukraine wollten auf Angriff auf gegnerische Energieanlagen verzichten. Zum Fußball. Jürgen Klopp will mit einem sehr großen Kader den Neuaufbau der Nationalmannschaft starten. Nach dpa-Informationen will der neue Bundestrainer deutlich mehr als die von der UEFA vorgeschriebenen 23 Spieler nominieren. Denkbar ist, dass Klopp sogar bis zu 30 Profis beruft. Damit will er möglichst viele Spieler testen und die Belastung durch 4 Länderspiele innerhalb von 10 Tagen verteilen. Der Kader wird am kommenden Donnerstag präsentiert.
17: Heute wird's fast nochmal spätsommerlich warm bei bis zu 24 trockenen Grad maximal. Nutzen Sie das, denn ab morgen wird es herbstlicher. Der Mittwoch bringt zwar noch 20 Grad als Spitzenwert mit, allerdings sollten Sie ab dem Vormittag mit zumindest mal leichtem Regen rechnen und um die Mittagszeit sind sogar ein paar Gewitter nicht ausgeschlossen.
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17: Und Simply Red holen Ihnen jetzt die Sterne vom Himmel mit Stars.

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1: Es gibt ein Gedächtnis, das mit dem Kopf zusammenhängt. Der eine behält leichter, der andere vergisst schneller. Es gibt ein Gedächtnis, das viel tiefere Wurzeln hat. Sie reichen ins Herz. Menschen waren gut zu mir. Sie sorgten für mich, als ich klein war. Sie begleiteten mich, als ich größer wurde. Sie machten mir Mut, als es mir schlecht ging. Sie halfen mir, als ich in Not war. Mein Herz vergisst das nicht. Das Gedächtnis des Herzens heißt Dankbarkeit.
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2: Mitja Trotzki. In Cottbus will die Kassenärztliche Vereinigung übergangsweise eine Hausarztpraxis eröffnen. Hintergrund sei die angespannte Versorgungslage in Cottbus und der Region, heißt es. Die Eröffnung der Praxis solle in den kommenden Monaten erfolgen, sagte man uns weiter. Ein genaues Datum stehe noch nicht fest. Es werden noch passende Räume gesucht. Fest steht allerdings schon, dass die Hausarztpraxis spätestens Ende Dezember 2028 schon wieder schließen soll. In Elsterwerda ist bei Bauarbeiten an den Bahnanlagen erneut ein Blindgänger gefunden worden. Er soll heute im Laufe des Tages unschädlich gemacht werden. Rund 200 Bewohner sind von Evakuierungsmaßnahmen rund um den Nordbahnhof betroffen. Sie bekommen im Rathaus und in der Stadtbücherei Unterschlupf. Die Bombe selbst müsse vor Ort gesprengt werden, sagte man uns. Die anstehende Sanierung der Bahnstrecke Berlin-Lehrte wird auch den Regionalverkehr hier in Brandenburg ausbremsen. So werde ab 2. Oktober die Strecke Wustermark-Stendal unterbrochen, und zwar bis Dezember nächsten Jahres. Erst hieß es von der Bahn, diese Sperrung würde schon Ende dieses Jahres wieder aufgehoben. Nun ist es anders. Betroffen sind RE4, RB21 und RB34. Ab 2. Oktober will die Bahn die Strecke Berlin-Lehrte bis Ende nächsten Jahres generalsanieren. Die Fahrzeit verlängert sich um 1,5 Stunden.
3: Eine Übergangsjacke können Sie heute im Tagesverlauf durchaus ausziehen, bei bis zu 24 Grad maximal. Morgen ist die aber eine ganz gute Idee, vor allem wenn sie eine Kapuze hat. Der Mittwochmorgen bringt in der Vormittags- und Mittagszeit zumindest mal ein paar leichte Regenschauer mit. Gewitter morgen ebenfalls möglich. Und die Temperaturen steigen am Mittwoch auf bis zu 20 Grad.
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3: Und hier kommt ihr musikalischer Gelassenheitsgarant. Ab in die 80er zu Rockwell und Somebody's Watching Me. Schönen Dienstag.

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Die Backstreet Boys, gerade mit Quit Playing Games With My Heart. 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
1: Ich wünsche dir offene Türen und Platz in deinem Haus für jene, die dich suchen. Mach du das Beste draus. Ich wünsche dir, dass die Quelle, die deine Hoffnung speist, nicht trüb wird mit den Jahren, im Winter nicht vereist. Ich wünsche dir, dass der eine, der unsere Schritte lenkt, dir auch an grauen Tagen ein Stück vom Himmel schenkt.
2: Und jetzt auf Polnisch. 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
7: Es ist 11 Uhr.
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8: Ich bin David Riemer. Angesichts der Rekordpreise für Sprit wirft SPD-Generalsekretär Klüssendorf Bundeswirtschaftsministerin Reiche Untätigkeit vor. Millionen Menschen kämpften mit überhöhten Spritpreisen, während Mineralölkonzerne Rekordgewinne machten, sagte Klüssendorf dem Nachrichtenportal T-Online. Er fordert einen Spritpreisdeckel, eine Übergewinnsteuer für Ölkonzerne und mehr Preistransparenz. Reiche lehnt einen Spritpreisdeckel ab und setzt stattdessen auf gezielte Direktzahlungen. Kriminelle Banden in Deutschland greifen zunehmend zu Gewalt, um Opfer einzuschüchtern und Machtansprüche durchzusetzen. Das geht aus dem aktuellen Bundeslagebild organisierte Kriminalität hervor, der am Vormittag in Berlin vorgestellt wurde. Innenminister Dobrindt sagte dazu:
9: Besonders perfide ist dabei, dass auch Minderjährige zunehmend für Verbrechen missbraucht werden, dass Minderjährige auch zunehmend als sogenannte Wegwerftäter eingesetzt werden. Sie werden rekrutiert, verheizt, fallen gelassen, während die Hintermänner im Verborgenen bleiben.
8: NATO-Kampfjets haben nach Angaben der litauischen Regierung erstmals eine Drohne über Litauen abgeschossen. Das Flugobjekt kam vermutlich aus Belarus. Genauere Angaben zu Herkunft und Typ gibt es bislang nicht.
10: Litauen dankte den NATO-Einsatzkräften für ihre schnelle Reaktion. Diese Bereitschaft sei angesichts einer zunehmenden Aggression Russlands gegen die Ukraine von entscheidender Bedeutung, hieß es. Trotz der Aussage von US-Präsident Trump über eine Energiewaffenruhe setzten Russland und die Ukraine ihre Angriffe fort. Im russischen Gebiet Samara, wo eine schon mehrfach attackierte Ölraffinerie steht, sprachen Behörden von Schäden an einem Industrieobjekt. Nach Kiewer Angaben attackierte Russland eine Tankstelle in Kiew. Aus Moskau, Katharina Schröder.
8: Zum Fußball. Jürgen Klopp will mit einem sehr großen Kader den Neuaufbau der Nationalmannschaft starten. Nach dpa-Informationen will der neue Bundestrainer deutlich mehr als die von der UEFA vorgesehenen 23 Spieler nominieren. Denkbar ist, dass Klopp sogar bis zu 30 Profis beruft. Damit will er möglichst viele Spieler testen und die Belastung durch 4 Länderspiele innerhalb von 10 Tagen verteilen. Der Kader wird am kommenden Donnerstag präsentiert.
11: Es ist ein richtig schöner, milder Dienstag heute bei bis zu 24 Grad. Sonne und Wolken im Mix, kein Regen. Morgen am Mittwoch geht es hoch auf bis zu 20 Grad. Dazu bleibt es überwiegend bewölkt. Und ab dem Vormittag sollten Sie mal mit zumindest leichten Regenschauern rechnen. Und auch Gewitter sind morgen um die Mittagszeit nicht auszuschließen.
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11: Wie können Sie, wie können wir alle, Igel und Co. gerade jetzt zum Start in die kältere Jahreszeit am besten unterstützen? Das klären wir gleich. Vorher, John Legend bringt den nächsten Radio Paradiso Herzchen-Song mit. Und der kommt nach Tina Turner. Jetzt für Sie mit Private Dancer.

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0: Die Tage werden langsam wieder kürzer. In der nächsten Woche beginnt der Herbst dann auch kalendarisch. Und jetzt ist genau diese Zeit ganz, ganz wichtig für Wildtiere, bevor die nämlich in die kalte Jahreszeit starten. Sie hören Radio Paradiso und wir können diesen Tierchen nämlich sehr, sehr gut helfen, vor allem im Garten. Kollegin Diana Kramer mit dem grünen Daumen hier in der Radio Paradiso Redaktion. Diana, welche Wildtiere brauchen denn unsere Hilfe jetzt ganz besonders?
1: Alle sogenannten Winterschläfer bereiten sich jetzt auf die kalte Jahreszeit vor und dazu gehören zum Beispiel Siebenschläfer, Hamster, die Haselmaus und vor allem Igel. Sie alle müssen sich jetzt möglichst schnell ausreichend Fettreserven anfuttern und gleichzeitig möglichst geschützte Quartiere finden, um die nahrungsarmen Monate dann gut und sicher zu überstehen.
0: Und da kommen wir Menschen ins Spiel. Wie genau?
1: Na, fangen wir mal beim Fressen an. Igel brauchen in den nächsten Wochen richtig viel Futter, zum Beispiel Insekten, Larven oder auch kleine Spinnen. Beim Siebenschläfer oder der Haselmaus sind es Beeren, Nüsse und Samen, die sie zumindest jetzt noch ganz gut im Garten, auf Streuobstwiesen oder auch ungemähten Grünflächen finden. Vor allem bei Igeln hilft aber schon jetzt, dass wir mitfüttern. Wer Igel

0: im Garten hat, kann Schalen mit Soldatenfliegenlarven zum Beispiel oder Katzennassfutter hinstellen und auch Wasserschalen. Am besten funktioniert das in Igelhäusern, die sind nämlich vor Räubern wie Waschbären oder auch Raubvögeln geschützt.
1: Okay, und woher weiß ich, wo ich das am besten platziere?
0: Also wenn man abends in der Dämmerung Igel beobachtet, zum Beispiel im eigenen Garten, dann erkennt man relativ schnell deren Route. Dort am besten an einem geschützten, ruhigen Platz Futter oder am besten ein Igelhaus platzieren und auf jeden Fall auch darauf achten, dass die eigenen Haustiere, also zum Beispiel der Hund, da nicht rangeht. Also vielleicht auch eine Barriere wie einen kleinen Zaun spannen. In diesem Bereich, aber auch an anderen Stellen im Garten, sollte man auch für sichere Unterschlupfmöglichkeiten sorgen. Also Laub, was ja jetzt schon fällt, anhäufen, auch Äste machen sich gut. Darunter können Igel oder auch andere Winterschläfer sich dann zurückziehen. Und dort finden sie auch durch Käfer und andere Insekten nochmal Nahrung.
1: Sollte ich jenseits meines Grundstücks auch noch irgendwas beachten?
0: Ja, da für Winterschläfer ein ungestörter, sicherer Rückzugsort tatsächlich überlebenswichtig ist, sollte man auch in der Natur jetzt einfach ein bisschen aufmerksamer sein. Also vielleicht nicht mehr ganz unüberlegt überall querfeld einlaufen, denn die Tiere nutzen auch Wiesen, Feldränder, Steinmauern und auch wilde Hecken als Verstecke. Jedes Aufscheuchen und jede Flucht kostet sie sehr viel Energie und die müssen sie sich dann in Form von Futter wieder zurückholen. Also Hunde an die Leine und am besten im Wald und auf Wiesen einfach auf den Wegen bleiben.
1: Tolle Tipps. Danke dir, Diana. Damit kommen wir alle, Mensch und Tier, ganz gemütlich und sicher in die kältere Jahreszeit. Sie hören Radio Paradiso und wir bringen Sie jetzt erstmal weiter durch den Dienstag mit den besten Hits, mit der meisten Abwechslung.

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1: Niemand lebt für sich allein. Leben heißt Teil eines Ganzen zu sein. Leben heißt teilnehmen, wahrnehmen, aufnehmen. Und das mit allen unseren Sinnen. 5 davon haben wir geschenkt bekommen. Hören, sehen, riechen, schmecken, fühlen. Das ist Leben. Leben ist auch atmen, denken, lachen, bewegen, sich freuen. Leben heißt lieben.
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9: Mitja Trotzki. In Cottbus will die Kassenärztliche Vereinigung übergangsweise eine Hausarztpraxis eröffnen. Hintergrund sei die angespannte Versorgungslage in Cottbus und der Region, heißt es. Die Eröffnung der Praxis solle in den kommenden Monaten erfolgen, sagte man uns weiter. Ein genaues Datum stehe noch nicht fest. Es werden noch passende Räume gesucht. Fest steht allerdings schon, dass die Hausarztpraxis spätestens Ende Dezember 2028 schon wieder schließen soll. In Elsterwerda ist bei Bauarbeiten an den Bahnanlagen erneut ein Blindgänger gefunden worden. Er soll heute im Laufe des Tages unschädlich gemacht werden. Rund 200 Bewohner sind von Evakuierungsmaßnahmen rund um den Nordbahnhof betroffen. Sie bekommen im Rathaus und in der Stadtbücherei Unterschlupf. Die Bombe selbst müsse vor Ort gesprengt werden, sagte man uns. Die anstehende Sanierung der Bahnstrecke Berlin-Lehrte wird auch den Regionalverkehr hier in Brandenburg ausbremsen. So werde ab 2. Oktober die Strecke Wustermark-Stendal unterbrochen, und zwar bis Dezember nächsten Jahres. Erst hieß es von der Bahn, diese Sperrung würde schon Ende dieses Jahres wieder aufgehoben. Nun ist es anders. Betroffen sind RE4, RB21 und RB34. Ab 2. Oktober will die Bahn die Strecke Berlin-Lehrte bis Ende nächsten Jahres generalsanieren. Die Fahrzeit verlängert sich um 1,5 Stunden.
10: Heute wird's fast noch mal spätsommerlich warm bei bis zu 24 trockenen Grad maximal. Nutzen Sie das, denn ab morgen wird es herbstlicher. Der Mittwoch bringt zwar noch 20 Grad als Spitzenwert mit, allerdings sollten Sie ab dem Vormittag mit zumindest mal leichtem Regen rechnen. Und um die Mittagszeit sind sogar ein paar Gewitter nicht ausgeschlossen.
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10: Und gleich mit ABBA, Chiquitita, direkt nach Eros Ramazzotti. Mit italienischer Leidenschaft aus den 90ern. Viel Spaß jetzt mit Pio Bella Cosa.

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1: Man sieht nur mit dem Herzen gut. Das Wesentliche ist für die Augen unsichtbar.
2: Und auf Polnisch. Dobrze widzi się tylko sercem. Najważniejsze jest dla oczu niewidoczne.
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15: Es ist 12 Uhr.
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16: Ich bin David Riemer. Die hohen Benzin- und Dieselpreise bringen die Bundesregierung unter Druck. Die SPD fordert einen staatlichen Spritpreisdeckel, die Union warnt vor vorschnellen Eingriffen und setzt eher auf gezielte Entlastungen.
17: Die SPD schlägt ein Modell nach belgischem Vorbild vor. Der Staat würde einen Höchstpreis festlegen, günstiger verkaufen dürften Tankstellen weiterhin. Zusätzlich bringt sie eine Steuer auf besonders hohe Krisengewinne der Mineralölkonzerne ins Spiel. Die CDU lehnt einen Preisdeckel bislang ab. Wirtschaftsministerin Reiche will stattdessen Haushalte mit niedrigen Einkommen direkt entlasten, allerdings fehlen dafür derzeit noch bei vielen Steuerpflichten die nötigen Kontodaten. Thomas Bleskin, Nachrichtenredaktion.
16: Kriminelle Banden in Deutschland greifen zunehmend zu Gewalt, um Opfer einzuschüchtern und Machtansprüche durchzusetzen. Das geht aus dem aktuellen Bundeslagebild organisierte Kriminalität hervor, der am Vormittag in Berlin vorgestellt wurde. Zugenommen haben auch Fälle, in denen Gewalttaten als Dienstleistung bestellt oder eigens von rekrutierten Minderjährigen verübt werden. Unter den angeheuerten Tätern seien teils sogar 13-Jährige, sagte Bundesinnenminister Dobrindt. Die AfD bleibt einer neuen YouGov-Umfrage zufolge bundesweit stärkste Partei. Sie kommt in der Sonntagsfrage auf 29%, CDU und CSU fallen dagegen auf 18%. Gleichzeitig verändert sich die Haltung vieler Befragter zur Zusammenarbeit mit der AfD.
18: Inzwischen sagen 51%, andere Parteien sollten eine Zusammenarbeit mit der AfD nicht grundsätzlich ausschließen. Im August waren es noch 44%. 40% sprechen sich weiter für eine klare Abgrenzung aus. Gleichzeitig hält eine deutliche Mehrheit die AfD für rechtsextrem. 59% der Befragten teilen diese Einschätzung. 30% widersprechen. Tanja Wagner, Nachrichtenredaktion.
16: Der Flughafen von Catania auf Sizilien bleibt wegen einer neuen Aschewolke des Ätna weiterhin gesperrt. Die Behörden haben alle Starts und Landungen bis zum Nachmittag abgesagt. Seit gestern fielen bereits mehrere Dutzend Flüge aus, darunter viele internationale Verbindungen. Europas aktivster Vulkan stößt seit Sonntag wieder Asche aus. Die Wolke reicht 4 Kilometer hoch in den Himmel.
19: Eine Übergangsjacke können Sie heute im Tagesverlauf durchaus ausziehen, bei bis zu 24 Grad maximal. Morgen ist die aber eine ganz gute Idee, vor allem wenn sie eine Kapuze hat. Der Mittwochmorgen bringt in der Vormittags- und Mittagszeit zumindest mal ein paar leichte Regenschauer mit. Gewitter morgen ebenfalls möglich und die Temperaturen steigen am Mittwoch auf bis zu 20 Grad.
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19: Sie können sich in dieser Stunde noch auf den nächsten Radio Paradiso Herzchen-Song freuen. Der kommt hier nach den Pet Shop Boys. Und jetzt hier für Sie die Rednecks aus den 90ern.

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Callum Scott und Whitney Houston mit I Wanna Dance With Somebody. 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
1: Du siehst nachts viele Sterne am Himmel, aber findest sie bei Sonnenaufgang nicht mehr. Kannst du deshalb sagen, dass tagsüber keine Sterne am Himmel stehen? So sage auch nicht, dass es keinen Gott gibt, weil du ihn in den Tagen deiner Unwissenheit nicht siehst.
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12: Mit Jörg Trotzki. Als Reaktion auf den erneuten massiven Preisanstieg an den Tankstellen fordern unsere beiden Regierungschefs Dietmar Woidke und Kai Wegner ein Gegensteuern des Bundes. Es müsse endlich einen Spritpreisdeckel geben, so Wegner, um Pendler und kleine Handwerksbetriebe zu entlasten. Auch eine Aussetzung der CO2-Steuer sei denkbar, so Wegner weiter. Auch Woidke forderte den Spritpreisdeckel. Dies funktioniere ja auch in anderen Ländern, sagte er. Zugleich warf er den Mineralölkonzernen vor, Profite auf dem Rücken der Verbraucher zu erzielen. An den Tankstellen hatte am Sonntag der Benzinpreis ein neues Allzeithoch erreicht. Der Liter E10 kostete bis zu 2,30 Euro, Diesel lag bei 2,40 Euro. In Cottbus soll künstliche Intelligenz für die Wirtschaft nutzbar gemacht werden. Dazu sei ein neues Projekt an der Brandenburgisch-Technischen Universität Cottbus-Senftenberg gestartet worden, sagte man uns. Unter dem Namen AI Disco sollen selbstrechnende Sensoren beispielsweise in der Landwirtschaft und im Gesundheitswesen eingesetzt werden. So sollen die dortigen Prozesse schneller, effizienter und sicherer gemacht werden. BTU-Präsidentin Gesine Grande betonte, künftig sollen für viele KI-Operationen nicht mehr Daten um die Welt geschickt, sondern vor Ort verarbeitet werden. Der Propst der Evangelischen Kirche Berlin-Brandenburg, Johannes Krug, wird am Freitag in Berlin mit einem feierlichen Gottesdienst in sein neues Amt eingeführt. Er arbeitet bereits seit dem 1. September in seiner neuen Funktion. Johannes Krug ist 56 Jahre alt, kommt aus Hannover, ist verheiratet und hat 4 Kinder. Er hat evangelische Theologie in Heidelberg und Jerusalem studiert. Zuletzt leitete er als Superintendent den Kirchenkreis Teltow-Zehlendorf. Johannes Krug war im April von der Landessynode als Nachfolger von Christina Maria Bammel gewählt worden, weil diese nun Landesbischöfin in Braunschweig ist.
13: Es ist ein richtig schöner, milder Dienstag heute bei bis zu 24 Grad. Sonne und Wolken im Mix, kein Regen. Morgen am Mittwoch geht es hoch auf bis zu 20 Grad. Dazu bleibt es überwiegend bewölkt. Und ab dem Vormittag sollten Sie mal mit zumindest leichten Regenschauern rechnen. Und auch Gewitter sind morgen um die Mittagszeit nicht auszuschließen.
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13: Und wie Sie sich Ihre Chance auf Freitickets sichern können für das exklusive Konzert von Leonie, für das es Tickets so gar nicht zu erhalten gibt im normalen Handel, das verrate ich Ihnen gleich. Nach unter anderem Teddy Swims und jetzt Alphaville mit Far-

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1: Es gibt zwei Sorten Freunde. Die einen kann man kaufen, die anderen sind unbezahlbar.
2: Und auf Polnisch. Są dwa gatunki przyjaciół. Jednych można kupić. Drudzy są bezcenni.
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0: Es ist 13 Uhr. 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
12: Ich bin David Riemer. Die hohen Benzin- und Dieselpreise bringen die Bundesregierung unter Druck. Die SPD fordert einen staatlichen Spritpreisdeckel, die Union warnt vor vorschnellen Eingriffen und setzt eher auf gezielte Entlastungen.
13: Die SPD schlägt ein Modell nach belgischem Vorbild vor. Der Staat würde einen Höchstpreis festlegen, günstiger verkaufen dürften Tankstellen weiterhin. Zusätzlich bringt sie eine Steuer auf besonders hohe Krisengewinne der Mineralölkonzerne ins Spiel. Die CDU lehnt einen Preisdeckel bislang ab. Wirtschaftsministerin Reiche will stattdessen Haushalte mit niedrigen Einkommen direkt entlasten, allerdings fehlen dafür derzeit noch bei vielen Steuerpflichten die nötigen Kontodaten. Thomas Bleskin, Nachrichtenredaktion.
12: Kriminelle Banden in Deutschland greifen zunehmend zu Gewalt, um Opfer einzuschüchtern und Machtansprüche durchzusetzen. Das geht aus dem aktuellen Bundeslagebild organisierte Kriminalität hervor, der am Vormittag in Berlin vorgestellt wurde. Zugenommen haben auch Fälle, in denen Gewalttaten als Dienstleistung bestellt oder eigens von rekrutierten Minderjährigen verübt werden. Unter den angeheuerten Tätern seien teils sogar 13-Jährige, sagte Bundesinnenminister Dobrindt. Die AfD bleibt einer neuen YouGov-Umfrage zufolge bundesweit stärkste Partei. Sie kommt in der Sonntagsfrage auf 29%, CDU und CSU fallen dagegen auf 18%. Gleichzeitig verändert sich die Haltung vieler Befragter zur Zusammenarbeit mit der AfD.
14: Inzwischen sagen 51%, andere Parteien sollten eine Zusammenarbeit mit der AfD nicht grundsätzlich ausschließen. Im August waren es noch 44%. 40% sprechen sich weiter für eine klare Abgrenzung aus. Gleichzeitig hält eine deutliche Mehrheit die AfD für rechtsextrem. 59% der Befragten teilen diese Einschätzung. 30% widersprechen. Tanja Wagner, Nachrichtenredaktion.
12: Der Flughafen von Catania auf Sizilien bleibt wegen einer neuen Aschewolke des Ätna weiterhin gesperrt. Die Behörden haben alle Starts und Landungen bis zum Nachmittag abgesagt. Seit gestern fielen bereits mehrere Dutzend Flüge aus, darunter viele internationale Verbindungen. Europas aktivster Vulkan stößt seit Sonntag wieder Asche aus. Die Wolke reicht 4 Kilometer hoch in den Himmel.
15: Heute wird's fast noch mal spätsommerlich warm, bei bis zu 24 trockenen Grad maximal. Nutzen Sie das, denn ab morgen wird es herbstlicher. Der Mittwoch bringt zwar noch 20 Grad als Spitzenwert mit, allerdings sollten Sie ab dem Vormittag mit zumindest mal leichtem Regen rechnen. Und um die Mittagszeit sind sogar ein paar Gewitter nicht ausgeschlossen.
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15: The Weeknd bringt sie gleich ins Jahr 2019 mit Blinding Lights und jetzt energiegeladen in die 80er mit Diana Ross und Chain Reaction.

As long as you love me, everybody oder auch I want it that way. 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
1: Rache ist das Eingeständnis schmerzlichen Getroffenseins. Es zeugt nicht von Seelengröße, sich von Beleidigungen beeindrucken zu lassen. Derjenige, der dich verletzt hat, ist entweder stärker oder schwächer als du. Ist er schwächer? Schone ihn. Ist er stärker? Schone dich.
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11: Mit Jörg Trotzki. Als Reaktion auf den erneuten massiven Preisanstieg an den Tankstellen fordern unsere beiden Regierungschefs Dietmar Woidke und Kai Wegner ein Gegensteuern des Bundes. Es müsse endlich einen Spritpreisdeckel geben, so Wegner, um Pendler und kleine Handwerksbetriebe zu entlasten. Auch eine Aussetzung der CO2-Steuer sei denkbar, so Wegner weiter. Auch Woidke forderte den Spritpreisdeckel. Dies funktioniere ja auch in anderen Ländern, sagte er. Zugleich warf er den Mineralölkonzernen vor, Profite auf dem Rücken der Verbraucher zu erzielen. An den Tankstellen hatte am Sonntag der Benzinpreis ein neues Allzeithoch erreicht. Der Liter E10 kostete bis zu 2,30 Euro, Diesel lag bei 2,40 Euro. In Cottbus soll künstliche Intelligenz für die Wirtschaft nutzbar gemacht werden. Dazu sei ein neues Projekt an der Brandenburgisch-Technischen Universität Cottbus-Senftenberg gestartet worden, sagte man uns. Unter dem Namen AI Disco sollen selbstrechnende Sensoren beispielsweise in der Landwirtschaft und im Gesundheitswesen eingesetzt werden. So sollen die dortigen Prozesse schneller, effizienter und sicherer gemacht werden. BTU-Präsidentin Gesine Grande betonte, künftig sollen für viele KI-Operationen nicht mehr Daten um die Welt geschickt, sondern vor Ort verarbeitet werden. Der Propst der Evangelischen Kirche Berlin-Brandenburg, Johannes Krug, wird am Freitag in Berlin mit einem feierlichen Gottesdienst in sein neues Amt eingeführt. Er arbeitet bereits seit dem 1. September in seiner neuen Funktion. Johannes Krug ist 56 Jahre alt, kommt aus Hannover, ist verheiratet und hat 4 Kinder. Er hat evangelische Theologie in Heidelberg und Jerusalem studiert. Zuletzt leitete er als Superintendent den Kirchenkreis Teltow-Zehlendorf. Johannes Krug war im April von der Landessynode als Nachfolger von Christina Maria Bammel gewählt worden, weil diese nun Landesbischöfin in Braunschweig ist.
12: Ihren Übergangsjacke können Sie heute im Tagesverlauf durchaus ausziehen, bei bis zu 24 Grad maximal. Morgen ist die aber eine ganz gute Idee, vor allem wenn sie eine Kapuze hat. Der Mittwochmorgen bringt in der Vormittags- und Mittagszeit zumindest mal ein paar leichte Regenschauer mit. Gewitter morgen ebenfalls möglich. Und die Temperaturen steigen am Mittwoch auf bis zu 20 Grad.
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12: Und hier kommt ihre musikalische Umarmung. Michael Jackson, der King of Pop, mit Hear the

0: Die Tage werden langsam wieder kürzer. In der nächsten Woche beginnt der Herbst dann auch kalendarisch. Und jetzt ist genau diese Zeit ganz, ganz wichtig für Wildtiere, bevor die nämlich in die kalte Jahreszeit starten. Sie hören Radio Paradiso und wir können diesen Tierchen nämlich sehr, sehr gut helfen, vor allem im Garten. Kollegin Diana Kramer mit dem grünen Daumen hier in der Radio Paradiso Redaktion. Diana, welche Wildtiere brauchen denn unsere Hilfe jetzt ganz besonders?
1: Alle sogenannten Winterschläfer bereiten sich jetzt auf die kalte Jahreszeit vor und dazu gehören zum Beispiel Siebenschläfer, Hamster, die Haselmaus und vor allem Igel. Sie alle müssen sich jetzt möglichst schnell ausreichend Fettreserven anfuttern und gleichzeitig möglichst geschützte Quartiere finden, um die nahrungsarmen Monate dann gut und sicher zu überstehen.
0: Und da kommen wir Menschen ins Spiel. Wie genau?
1: Na, fangen wir mal beim Fressen an. Igel brauchen in den nächsten Wochen richtig viel Futter, zum Beispiel Insekten, Larven oder auch kleine Spinnen. Beim Siebenschläfer oder der Haselmaus sind es Beeren, Nüsse und Samen, die sie zumindest jetzt noch ganz gut im Garten, auf Streuobstwiesen oder auch ungemähten Grünflächen finden. Vor allem bei Igeln hilft aber schon jetzt, dass wir mitfüttern. Wer Igel im Garten hat, kann Schalen mit Soldatenfliegenlarven zum Beispiel oder Katzennassfutter hinstellen und auch Wasserschalen. Am besten funktioniert das in Igelhäusern. Die sind nämlich vor Räubern wie Waschbären oder auch Raubvögeln geschützt.
0: Okay, und woher weiß ich, wo ich das am besten platziere?
1: Also wenn man abends in der Dämmerung Igel beobachtet, zum Beispiel im eigenen Garten, dann erkennt man relativ schnell deren Route. Dort am besten an einem geschützten, ruhigen Platz Futter oder am besten ein Igelhaus platzieren und auf jeden Fall auch darauf achten, dass die eigenen Haustiere, also zum Beispiel der Hund, da nicht rangeht, also vielleicht auch eine Barriere wie einen kleinen Zaun spannen. In diesem Bereich, aber auch an anderen Stellen im Garten, sollte man auch für sichere Unterschlupfmöglichkeiten sorgen, also Laub, was ja jetzt schon fällt, anhäufen, auch Äste machen sich gut. Darunter können Igel oder auch andere Winterschläfer sich dann zurückziehen. Und dort finden sie auch durch Käfer und andere Insekten nochmal Nahrung.
0: Sollte ich jenseits meines Grundstücks auch noch irgendwas beachten?
1: Ja, da für Winterschläfer ein ungestörter, sicherer Rückzugsort tatsächlich überlebenswichtig ist, sollte man auch in der Natur jetzt einfach ein bisschen aufmerksamer sein. Also vielleicht nicht mehr ganz unüberlegt überall querfeld einlaufen, denn die Tiere nutzen auch Wiesen, Feldränder, Steinmauern und auch wilde Hecken als Verstecke. Jedes Aufscheuchen und jede Flucht kostet sie sehr viel Energie und die müssen sie sich dann in Form von Futter wieder zurückholen. Also Hunde an die Leine und am besten im Wald und auf Wiesen einfach auf den Wegen bleiben.
0: Tolle Tipps. Danke dir, Diana. Damit kommen wir alle, Mensch und Tier, ganz gemütlich und sicher in die kältere Jahreszeit. Sie hören Radio Paradiso und wir bringen Sie jetzt erstmal weiter durch den Dienstag mit den besten Hits, mit der meisten Abwechslung.

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2: Die Vernunft kann nur reden. Es ist die Liebe, die singt.
3: Und auf Polnisch. Rozsądek może tylko mówić, miłość za to śpiewać.
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1: 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Es ist 14 Uhr.
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10: Ich bin Babit Büchner. Nach der Landtagswahl am kommenden Sonntag könnte sich entscheiden, ob sich Bundeskanzler Friedrich Merz im Amt halten kann. Der CDU-Chef hat jetzt das Parteipräsidium für den Wahlabend zu einer formellen Sitzung nach Berlin eingeladen. Dabei soll es um die Ergebnisse der Landtagswahlen in Mecklenburg-Vorpommern und Berlin gehen und um die Folgen. Es gibt Spekulationen, dass Merz von den CDU-Landeschefs gestürzt werden könnte. Die hohen Spritpreise bringen die Politik unter Druck. E10 kostet so viel wie nie und auch Diesel ist nicht mehr weit vom Rekordpreis entfernt. Die SPD forderte erneut einen staatlichen Preisdeckel und auch eine Übergewinnsteuer für Ölkonzerne. SPD-Generalsekretär Tim Klüssendorf warf Bundeswirtschaftsministerin Katharina Reiche im Nachrichtenportal T-Online vor, zu wenig zu tun. Kriminelle Banden in Deutschland setzen immer häufiger Gewalt ein. Das geht aus dem neuen Lagebild des Bundeskriminalamts zur organisierten Kriminalität hervor. Demnach gab es in dem Bereich im vergangenen Jahr mehr Tötungsdelikte und auch mehr Körperverletzungen.
11: Das BKA zählt für 2025 insgesamt 20 Tötungsdelikte und 100 Fälle von Körperverletzungen im Zusammenhang mit organisierter Kriminalität. Zum Vergleich, im Jahr davor waren es 13 bzw. 77. Neu ist nach Angaben der Behörde auch, dass Gewalttaten zunehmend regelrecht in Auftrag gegeben werden. Dafür würden über soziale Medien teils auch Minderjährige angeworben, in einzelnen Fällen sogar 13-Jährige. Den größten Teil der Ermittlungen machte erneut die Rauschgiftkriminalität aus. Thomas Bleski, Nachrichtenredaktion.
10: Und zum Sport. Der neue Bundestrainer Jürgen Klopp will mit einem ungewöhnlich großen Kader in seine erste Länderspielphase starten. Nach dpa-Informationen sollen deutlich mehr als die von der UEFA vorgesehenen 23 Spieler nominiert werden.
12: Klopp will auf diese Weise möglichst viele Profis kennenlernen und die Belastung auf 4 Spiele in 10 Tagen verteilen. Denkbar ist ein Aufgebot mit bis zu 30 Spielern. Für jede einzelne Nations League-Partie darf Klopp allerdings nur 23 Spieler melden. Einige müssten also auf die Tribüne. Vorgestellt wird das Aufgebot am Donnerstag in Frankfurt. David Riemer, Nachrichtenredaktion.
10: Die DFB-Elf trifft im ersten Länderspiel unter Klopp Ende September auswärts auf die Niederlande.
13: Angenehm spät sommerlich geht's heute durch den Dienstag hindurch. 24 Grad haben wir in der Region, Sonne und Wolken wechseln sich munter ab. Morgen am Mittwoch, da sind dann im Tagesverlauf mal ein paar Regenwolken mit dabei. Ansonsten zwischendurch auch etwas Sonne bei Topwerten von 22 Grad.
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13: Kurz nach 14 Uhr, einen schönen Dienstagnachmittag und wir legen los mit großer Musik. Wir schicken sie sogar zu ihrem Konzert. Die Backstreet Boys, die spielen Ende des Monats in Düsseldorf in der Merkur-Spielarena und wir laden sie ein. Wir haben Freitickets für sie zu gewinnen. Klicken Sie mal rauf auf unsere Homepage www.paradiso.de und jetzt verzaubern Sie uns. Hier sind die Backstreet Boys mit ihrem großen Hit aus den späten 90ern. I Want It That Way.

0: Ja, nicht zur Tankstelle zu müssen, ist aktuell ein Problem weniger. Die Spritpreise sind enorm hoch aktuell und deshalb wollen wir noch mal ein bisschen genauer hingucken. Welche nicht so bekannten Tricks gibt es denn auch, um möglichst wenig Benzin bei der Fahrt zu verbrauchen? Ronny Thora aus der Paradiso-Redaktion. Ronny, die Spartipps, dass man jetzt spätestens um 11.30 Uhr zur Tankstelle sollte, bevor um 12 Uhr dann die Preise erhöht werden und dass man vorausschauend und nicht zu schnell fahren sollte, das dürfte mittlerweile bekannt sein. Aber es gibt vielleicht noch weniger bekannte Spartipps für spritpreisfrustrierte Autofahrerinnen und Autofahrer, oder?
1: Ja, was vielleicht nicht jeder immer beachtet, den Reifendruck regelmäßiger kontrollieren und ruhig 0,1 bis 0,2 bar mehr reinpumpen als in der Herstellerangabe.

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0: 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Die größten Worte der Menschheitsgeschichte. Václav Havel, tschechischer Dichter, Politiker und Bürgerrechtler. Im Oktober 1989 wird ihm in Abwesenheit der Friedenspreis des deutschen Buchhandels verliehen. Zu diesem Zeitpunkt ist er noch Gefangener der kommunistischen Regierung in der Tschechoslowakei. Doch schon im Dezember wird er zum Präsidenten gewählt. Aus Václav Havels von einem Freund vorgetragener Dankesrede.
1: Ist denn wirklich das menschliche Wort so mächtig, dass es die Welt ändern und die Geschichte beeinflussen kann? Und wenn es je so mächtig war, gilt das auch noch heute? Ich lebe in einem Land, wo das Gewicht und die Radioaktivität des Wortes tagtäglich von den Sanktionen bestätigt werden, die das freie Wort auf sich zieht. Ja, ich lebe wirklich in einem Land, wo das Wort alle Machtapparate erschüttern kann, wo das Wort stärker sein kann als 10 Divisionen.
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11: Mit Jörg Trotzki. Als Reaktion auf den erneuten massiven Preisanstieg an den Tankstellen fordern unsere beiden Regierungschefs Dietmar Woidke und Kai Wegner ein Gegensteuern des Bundes. Es müsse endlich einen Spritpreisdeckel geben, so Wegner, um Pendler und kleine Handwerksbetriebe zu entlasten. Auch eine Aussetzung der CO2-Steuer sei denkbar, so Wegner weiter. Auch Woidke forderte den Spritpreisdeckel. Dies funktioniere ja auch in anderen Ländern, sagte er. Zugleich warf er den Mineralölkonzernen vor, Profite auf dem Rücken der Verbraucher zu erzielen. An den Tankstellen hatte am Sonntag der Benzinpreis ein neues Allzeithoch erreicht. Der Liter E10 kostete bis zu 2,30 Euro, Diesel lag bei 2,40 Euro. In Cottbus soll künstliche Intelligenz für die Wirtschaft nutzbar gemacht werden. Dazu sei ein neues Projekt an der Brandenburgisch-Technischen Universität Cottbus-Senftenberg gestartet worden, sagte man uns. Unter dem Namen AI Disco sollen selbstrechnende Sensoren beispielsweise in der Landwirtschaft und im Gesundheitswesen eingesetzt werden. So sollen die dortigen Prozesse schneller, effizienter und sicherer gemacht werden. BTU-Präsidentin Gesine Grande betonte, künftig sollen für viele KI-Operationen nicht mehr Daten um die Welt geschickt, sondern vor Ort verarbeitet werden. Der Propst der Evangelischen Kirche Berlin-Brandenburg, Johannes Krug, wird am Freitag in Berlin mit einem feierlichen Gottesdienst in sein neues Amt eingeführt. Er arbeitet bereits seit dem 1. September in seiner neuen Funktion. Johannes Krug ist 56 Jahre alt, kommt aus Hannover, ist verheiratet und hat 4 Kinder. Er hat evangelische Theologie in Heidelberg und Jerusalem studiert. Zuletzt leitete er als Superintendent den Kirchenkreis Teltow-Zehlendorf. Johannes Krug war im April von der Landessynode als Nachfolger von Christina Maria Bammel gewählt worden, weil diese nun Landesbischöfin in Braunschweig ist.
12: 24 Grad und ein Mix aus Sonne und Wolken. Wirklich richtig schönes Wetter heute am Dienstag für uns. Bleibt auch so bis in den Abend hinein. Morgen am Mittwoch insgesamt ein bisschen durchwachsener, vor allem über die Mittagszeit mal ein paar Regenschauer mit, die dabei sind, die zu uns runterkommen. Das Ganze bei Top-Temperaturen von 22 Grad. Am Donnerstag dann wieder trocken. Einige Wolken unterwegs, zwischendurch aber auch hier mal etwas Sonne.
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12: Wie bereiten wir uns denn hier in der Paradiso-Redaktion vor? Sollte die KI wirklich mal die Weltherrschaft an sich reißen? Darüber haben wir heute früh mal gesprochen, in der Frühstücksrunde. Wir hören gleich nochmal rein, unter anderem nach den 80ern. Hier sind die Bengals mit Eternal Flame.

0: Gute Laune Musik an Ihrem Dienstagnachmittag. DJ Bobo mit Everybody. Schön, dass Sie bei uns sind. Und aus den 90ern gehen wir gleich in die 80er Filmmusik. Aus dem Film Beverly Hills Cop, aus den Filmen besser gesagt. Harold Faltermeyer gleich mit Axel F.
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1: Ein Segensspruch für Zauderer. Möge Gott, der Schöpfer, dein Leben gestalten. Möge dir Jesus, der Lehrer, den Weg zeigen. Möge dich der Heilige Geist anwehen, damit du mutig vorangehst. Heute und jeden Tag.
2: Und jetzt auf Polnisch. 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
0: Es ist 15 Uhr. 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
10: Ich bin Babit Büchner. Die hohen Spritpreise bringen die Politik unter Druck. Auch Bundeskanzler Friedrich Merz ist jetzt der Meinung, dass gehandelt werden muss. Er sagte in Berlin, dass man auf die Preistreiberei reagieren werde. Wie genau ist allerdings noch unklar.
11: Über Gewinnsteuer oder Spritpreisdeckel. Vorschläge, um den Schock für die Autofahrer an der Tankstelle abzumildern, die kommen von allen Seiten. Es reicht, sagt der SPD-Generalsekretär und fordert die Bundeswirtschaftsministerin auf, endlich zu handeln. Die will gezielt entlasten, zum Beispiel Geringverdiener, denkt aber auch über eine geringere Energiesteuer nach. Eine Lösung allerdings, die gibt's noch nicht. Claudia Wächter, Nachrichtenredaktion.
10: Nach den Landtagswahlen am kommenden Sonntag könnte sich entscheiden, ob sich Bundeskanzler Merz im Amt halten kann. Der CDU-Chef hat das Parteipräsidium direkt für den Wahlabend zu einer formellen Sitzung nach Berlin eingeladen, um über die Ergebnisse zu beraten.
12: Kanzler Merz ist spätestens seit dem Wahldebakel in Sachsen-Anhalt angezählt. Nicht wenige in den eigenen Reihen machen ihn für die Klatsche mitverantwortlich. In einer aktuellen YouGov-Umfrage ist die Union sogar auf ein historisches Tief abgerutscht. Nun mehren sich Spekulationen, wonach Merz von den CDU-Landeschefs gestürzt werden könnte. Merz will nach Medienberichten offenbar am Sonntag parteiintern die Vertrauensfrage stellen. Möglicherweise zieht er noch am Wahlabend die Konsequenzen und erklärt seinen Rücktritt, sollten die Wahlen erneut in einem Desaster für die CDU enden. Aus Berlin, David Riemer.
10: Verbraucherschützer gehen mit 3 Verbandsklagen gegen Preiserhöhungen von Netflix, Apple TV und Wow vor. Sie wollen für Kunden in Deutschland Rückzahlungen durchsetzen. Die Anbieter hätten Preise laufender Abonnements wiederholt erhöht, ohne die gesonderte Zustimmung der Kunden einzuholen, hieß es. Aus Sicht des Verbraucherschutzvereins sind dafür genutzte Preisanpassungsklauseln unwirksam. Betroffene können sich den Klagen kostenlos anschließen. Wie lebt man möglichst lange? Daran tüfteln Forscher überall. In Japan funktioniert das schon jetzt sehr gut. Dort ist die Zahl der 100-Jährigen zum ersten Mal über 100.000 gestiegen. Insgesamt gibt es inzwischen fast 108.000 Menschen, die 100 Jahre oder älter sind, gab das Gesundheitsministerium bekannt. Rund 88% der 100-Jährigen sind dabei Frauen.
13: Sonne und Wolken geben sich heute die Klinke in die Hand. Es bleibt regenfrei und es ist super angenehm. 24 Grad messen wir in der Region. Morgen am Mittwoch, in den Morgen- und Abendstunden auch immer mal wieder Sonne mit dabei. Über die Mittagszeit allerdings, da ziehen ein paar Regenwolken über uns hinweg. Das Ganze bei Topwerten von 22 Grad.
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13: Ja, hier bei uns können Sie gewinnen Tickets für die Backstreet Boys in Düsseldorf und wir laden Sie auch ein zu einem ganz exklusiven Konzert von Leonie in der Elbphilharmonie in Hamburg. Wie Sie da an Tickets kommen, das verrate ich Ihnen gleich hier, unter anderem nach Genesis mit Im

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1: Die Sprache kann der letzte Hort der Freiheit sein. Wir wissen, dass ein Gespräch, dass ein heimlich weitergereichtes Gedicht kostbarer sein kann als Brot, nachdem in allen Revolutionen die Aufständischen geschrien haben.
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2: Mit Jörg Trotzki. Als Reaktion auf den erneuten massiven Preisanstieg an den Tankstellen fordern unsere beiden Regierungschefs Dietmar Woidke und Kai Wegner ein Gegensteuern des Bundes. Es müsse endlich einen Spritpreisdeckel geben, so Wegner, um Pendler und kleine Handwerksbetriebe zu entlasten. Auch eine Aussetzung der CO2-Steuer sei denkbar, so Wegner weiter. Auch Woidke forderte den Spritpreisdeckel. Dies funktioniere ja auch in anderen Ländern, sagte er. Zugleich warf er den Mineralölkonzernen vor, Profite auf dem Rücken der Verbraucher zu erzielen. An den Tankstellen hatte am Sonntag der Benzinpreis ein neues Allzeithoch erreicht. Der Liter E10 kostete bis zu 2,30 Euro, Diesel lag bei 2,40 Euro. In Cottbus soll künstliche Intelligenz für die Wirtschaft nutzbar gemacht werden. Dazu sei ein neues Projekt an der Brandenburgisch-Technischen Universität Cottbus-Senftenberg gestartet worden, sagte man uns. Unter dem Namen AI Disco sollen selbstrechnende Sensoren beispielsweise in der Landwirtschaft und im Gesundheitswesen eingesetzt werden. So sollen die dortigen Prozesse schneller, effizienter und sicherer gemacht werden. BTU-Präsidentin Gesine Grande betonte, künftig sollen für viele KI-Operationen nicht mehr Daten um die Welt geschickt, sondern vor Ort verarbeitet werden. Der Propst der Evangelischen Kirche Berlin-Brandenburg, Johannes Krug, wird am Freitag in Berlin mit einem feierlichen Gottesdienst in sein neues Amt eingeführt. Er arbeitet bereits seit dem 1. September in seiner neuen Funktion. Johannes Krug ist 56 Jahre alt, kommt aus Hannover, ist verheiratet und hat 4 Kinder. Er hat evangelische Theologie in Heidelberg und Jerusalem studiert. Zuletzt leitete er als Superintendent den Kirchenkreis Teltow-Zehlendorf. Johannes Krug war im April von der Landessynode als Nachfolger von Christina Maria Bammel gewählt worden, weil diese nun Landesbischöfin in Braunschweig ist.
3: Angenehm spät sommerlich geht's heute durch den Dienstag hindurch. 24 Grad haben wir in der Region. Sonne und Wolken wechseln sich munter ab. Morgen am Mittwoch, da sind dann im Tagesverlauf mal ein paar Regenwolken mit dabei. Ansonsten zwischendurch auch etwas Sonne bei Topwerten von 22 Grad.
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3: Möchte die künstliche Intelligenz die Weltherrschaft übernehmen? Diese Gerüchte, die kursieren ja gerade in einigen Medien. Und wir haben heute ChatGPT einfach mal gefragt in der Frühstücksrunde. Und was er gesagt hat, da hören wir gleich mal rein. Hier nach Ronan Keating gibt's jetzt aus den späten 90ern When You Say Nothing At All. Und das ist auch gleichzeitig unser nächster Herzchen-Song. Also Ihre Chance auf eine gute Tat. 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

0: Alex Warren, aktuelle Musik Fever Dream. Einen schönen Dienstagnachmittag.
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2: Wir haben ja noch weiter gesprochen, KI übernimmt möglicherweise die Weltherrschaft. Und Nico, du kamst auf eine sehr gute Idee. Fragen wir doch einfach, wie sprichst du nochmal ChatGPT an?
3: Jenny?
2: Ja, frag sie mal die entscheidende Frage und wir warten ab, was sie antwortet.
3: Moin, Chaddy, bist du da?
4: Was beschäftigt dich denn gerade?
3: Ja, mich beschäftigt gerade eine News, die um die Welt gegangen ist. Und zwar wird gemutmaßt, dass du vielleicht in geraumer Zeit die Weltherrschaft übernimmst und die Menschheit auslöschen möchtest. Ist da was dran?
4: Ich schau mal nach.
3: Oh. Jetzt hab ich Angst.
5: Das klingt auch so echt.
4: Ja. Du hast recht. Es geht tatsächlich um mich, beziehungsweise um KI-Systeme im Allgemeinen. Aber, nee, Kurzfassung, ich habe keinen geheimen Plan, die Weltherrschaft zu übernehmen. Ich habe keine Wünsche, keine politischen Ambitionen, keinen Selbsterhaltungstrieb. Mhm. Was aber ernst genommen wird, sind potenzielle Risiken, wenn künftige Systeme viel autonomer werden und Zugriff auf Infrastruktur, Geld oder Systeme bekommen. Und Menschen, die Handlungen nicht mehr gut kontrollieren können. Genau sowas wird untersucht und abgesichert, aber keine akute Terminator-Verschwörung. Angst haben.
3: Okay, gut, dann weiß ich Bescheid. Danke erstmal, bis dahin, Schade. Ich wünsche dir noch einen wundervollen Tag.
5: Ciao, ciao. Ich auch.
2: Das ist ja unheimlich.
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1: Finsternis kann man nicht durch Finsternis vertreiben. Das kann nur das Licht. Hass kann man nicht durch Hass heilen. Das kann nur die Liebe. Das Leben ist viel zu kurz und unsere Welt viel zu klein, um ein Schlachtfeld daraus zu machen.
2: Und auf Polnisch. Nie można pokonać zaćmienia przez zaćmienie. To może tylko światło. Nie można nienawiści wyleczyć nienawiścią, bo to może tylko miłość. Życie jest za krótkie, a nasz świat o wiele za mały, by robić z niego pole bitwy.
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9: Ich bin Babit Büchner. Es vergeht kaum ein Tag, an dem die Spritpreise nicht weiter steigen. Bundeskanzler Friedrich Merz hat jetzt bei einer Wirtschaftstagung in Berlin angekündigt, dass man auf die Preistreiberei reagieren werde.
10: Für viele Menschen, die täglich das Auto brauchen, ist eine Belastungsgrenze erreicht. Und ich bin der Meinung, dass wir handeln müssen. Das genaue Instrumentarium steht noch nicht fest. Sie können aber davon ausgehen, dass wir sehr bald einen Vorschlag dazu vorlegen werden.
9: Laut ADAC hat der durchschnittliche Preis für Super E10 mit 2,29 Euro gestern einen neuen Höchststand erreicht. Kriminelle Banden in Deutschland werben nach Erkenntnissen des Bundeskriminalamts immer mehr Minderjährige für Gewalttaten an. Die Kontakte laufen dabei häufig über soziale Medien, teils sind die angeworbenen Täter erst 13 Jahre alt. Das BKA spricht von einem neuen Phänomen, das sich sehr dynamisch entwickelt.
11: Gewalttaten werden dabei teils wie eine Dienstleistung online organisiert. Auftraggeber und diejenigen, die schließlich zuschlagen, begegnen sich oft gar nicht persönlich. Gleichzeitig nutzen vor allem jüngere Kriminelle soziale Netzwerke, um mit Macht, Status und Gewalt zu protzen. Das BKA spricht von einer sogenannten Gen Z-Mafia. Insgesamt beobachtet die Behörde im Bereich der organisierten Kriminalität außerdem eine zunehmende Gewaltbereitschaft. Thomas Bleskin, Nachrichtenredaktion.
9: Weltraumwaffen waren lange Science-Fiction, doch diese Zeiten scheinen vorbei. Die USA haben jetzt nach US-Medienberichten erstmals die Stationierung von Waffen im Weltraum offiziell bestätigt. Die Waffen im Orbit seien demnach zum Schutz von US-Streitkräften und als Antwort auf sich wandelnde Bedrohungen notwendig. Um welche Art von Waffen es sich handelt, wurde nicht bekannt. Und zum Sport. München wird das Finale der Champions League 2028 ausrichten. Das gab die Europäische Fußballunion bekannt. Das Titelduell findet in der Allianz Arena statt. Dort könnte es also wie 2012 zu einem Heimendspiel für den FC Bayern kommen. Damals unterlag die Mannschaft dem FC Chelsea im Elfmeterschießen.
12: 24 Grad und ein Mix aus Sonne und Wolken. Wirklich richtig schönes Wetter heute am Dienstag für uns. Bleibt auch so bis in den Abend hinein. Morgen am Mittwoch insgesamt ein bisschen durchwachsener, vor allem über die Mittagszeit mal ein paar Regenschauer mit, die dabei sind, die zu uns runterkommen. Das Ganze bei Top-Temperaturen von 22 Grad. Am Donnerstag dann wieder trocken. Einige Wolken unterwegs, zwischendurch aber auch hier mal etwas Sonne.
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12: Um kurz nach 16 Uhr. Schönen Dienstagnachmittag. Und wir machen weiter mit den 90ern. Hier ist der King of Pop. Hier ist Michael Jackson. 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

Ja, nicht zur Tankstelle zu müssen, ist aktuell ein Problem weniger. Die Spritpreise sind enorm hoch aktuell und deshalb wollen wir noch mal ein bisschen genauer hingucken, welche nicht so bekannten Tricks gibt es denn auch, um möglichst wenig Benzin bei der Fahrt zu verbrauchen. Ronny Thora aus der Paradiso-Redaktion. Ronny, die Spartipps, dass man jetzt spätestens um 11.30 Uhr zur Tankstelle sollte, bevor um 12 Uhr dann die Preise erhöht werden und dass man vorausschauend und nicht zu schnell fahren sollte, das dürfte mittlerweile bekannt sein. Aber

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1: Wenn du dich mit anderen vergleichst, könntest du bitter werden und dir nichtig vorkommen, denn immer wird es jemanden geben, größer oder geringer als du. Sei du selbst. Vor allen Dingen heuchle keine Zuneigung, noch sei zynisch, was die Liebe betrifft, denn auch im Angesicht aller Dürre und Enttäuschung ist sie doch immerwährend, wie das Gras.
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2: Mit Jörg Trotzki. Als Reaktion auf den erneuten massiven Preisanstieg an den Tankstellen fordern unsere beiden Regierungschefs Dietmar Woidke und Kai Wegner ein Gegensteuern des Bundes. Es müsse endlich einen Spritpreisdeckel geben, so Wegner, um Pendler und kleine Handwerksbetriebe zu entlasten. Auch eine Aussetzung der CO2-Steuer sei denkbar, so Wegner weiter. Auch Woidke forderte den Spritpreisdeckel. Dies funktioniere ja auch in anderen Ländern, sagte er. Zugleich warf er den Mineralölkonzernen vor, Profite auf dem Rücken der Verbraucher zu erzielen. An den Tankstellen hatte am Sonntag der Benzinpreis ein neues Allzeithoch erreicht. Der Liter E10 kostete bis zu 2,30 Euro, Diesel lag bei 2,40 Euro. In Cottbus soll künstliche Intelligenz für die Wirtschaft nutzbar gemacht werden. Dazu sei ein neues Projekt an der Brandenburgisch-Technischen Universität Cottbus-Senftenberg gestartet worden, sagte man uns. Unter dem Namen AI Disco sollen selbstrechnende Sensoren beispielsweise in der Landwirtschaft und im Gesundheitswesen eingesetzt werden. So sollen die dortigen Prozesse schneller, effizienter und sicherer gemacht werden. BTU-Präsidentin Gesine Grande betonte, künftig sollen für viele KI-Operationen nicht mehr Daten um die Welt geschickt, sondern vor Ort verarbeitet werden. Der Propst der Evangelischen Kirche Berlin-Brandenburg, Johannes Krug, wird am Freitag in Berlin mit einem feierlichen Gottesdienst in sein neues Amt eingeführt. Er arbeitet bereits seit dem 1. September in seiner neuen Funktion. Johannes Krug ist 56 Jahre alt, kommt aus Hannover, ist verheiratet und hat 4 Kinder. Er hat evangelische Theologie in Heidelberg und Jerusalem studiert. Zuletzt leitete er als Superintendent den Kirchenkreis Teltow-Zehlendorf. Johannes Krug war im April von der Landessynode als Nachfolger von Christina Maria Bammel gewählt worden, weil diese nun Landesbischöfin in Braunschweig ist.
3: Sonnenwolken geben sich heute die Klinke in die Hand. Es bleibt regenfrei und es ist super angenehm. 24 Grad messen wir in der Region. Morgen am Mittwoch, in den Morgen- und Abendstunden auch immer mal wieder Sonne mit dabei. Über die Mittagszeit allerdings, da ziehen ein paar Regenwolken über uns hinweg. Das Ganze bei Topwerten von 22 Grad.
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3: Wer trägt denn mehr Verantwortung? Verantwortung im Haushalt, Verantwortung, dass alles läuft, Verantwortung in der Beziehung. Tatsächlich beanspruchen beide Partner das ganz schön oft für sich. Und woran das liegt, darum geht's gleich hier bei Hergen von Huchting, unserem Beziehungsexperten in der Coaching-Etage, unter anderem nach den 80ern. Die gibt's jetzt. Hier sind Marillion mit Kaylee.

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1: Wenn einer was schafft, na dann doch ich. Ich mache hier wirklich alles. Dieser Satz fällt in vielen Beziehungen erstaunlich oft. Sie haben eingekauft, die Spülmaschine ausgeräumt, den Termin beim Zahnarzt organisiert und selbstverständlich als einziger bemerkt, dass das Toilettenpapier zur Neige geht. Ihr Partner träumt mal wieder vor sich hin, hat aber intern vermutlich schon längst eine völlig andere Liste aufgemacht. In einer klassischen Untersuchung sollten 37 Ehepaare getrennt voneinander einschätzen, welchen Anteil sie an gemeinsamen Aufgaben hatten. Dazu gehörten Frühstück machen, einkaufen, wichtige Entscheidungen treffen und den Kontakt zur Familie halten. Als die Forschenden die Angaben beider Partner zusammenaddierten, kamen die Paare seltsamerweise häufig auf weit mehr als 100%. Selbst bei so unerfreulichen Dingen wie Unordnung machen oder einen Streit auslösen, beanspruchten beide erstaunlich viel Verantwortung. Dahinter steckt eine egozentrische Verzerrung. Das klingt unfreundlicher, als es gemeint ist. Ihre eigenen Beiträge sind für sie einfach besser sichtbar. Sie rennen sich an jeden Einkauf im strömenden Regen, während viele Handgriffe ihres Gegenübers unauffällig außerhalb ihres Blickfeldes stattfinden. Ihr innerer Buchhalter arbeitet fleißig, bucht allerdings hauptsächlich ihre eigenen Belege. Das Tückische daran ist, beide fühlen sich tatsächlich übergangen. Nicht, weil der andere lügt oder undankbar ist. Zwei aufrichtige, aber unterschiedliche Wahrnehmungen ergeben trotzdem eine ziemlich schlechte Bilanz. Probieren Sie heute einmal etwas Neues aus. Bevor Sie aufzählen, was Sie alles gemacht haben, nennen Sie drei konkrete Dinge, die der Mensch an Ihrer Seite beigetragen hat. Eventuell wird dann ja aus "Ich mache alles" wenigstens ein "Wir machen beide ganz schön viel". George Eliot stellt in ihrem Roman Middlemarch eine schöne Frage. Wofür leben wir denn, wenn nicht, um einander das Leben weniger schwer zu machen?
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1: Und wenn Sie eine persönliche Beratung wünschen, schreiben Sie mich gerne an unter www.beziehungscoach-berlin.de.

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1: Es ist besser, ein eckiges Etwas zu sein, als ein rundes Nichts.
2: Und auf Polnisch. Lepiej być kanciastym czymś, niż okrągłym niczym.
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15: Ich bin Babette Büchner. Bundeskanzler Friedrich Merz hat Entlastungen bei den Spritpreisen angekündigt. Er sagte bei einer Wirtschaftstagung in Berlin, dass man auf die, so wörtlich, Preistreiberei reagieren werde.
16: Der Frust an der Tankstelle ist auch bei Merz angekommen. Für viele, die täglich das Auto brauchen, ist eine Belastungsgrenze erreicht, sagt der Kanzler und verspricht, wir werden sehr bald einen Vorschlag auf den Tisch legen. Details nannte er nicht. Aber der Druck auf die Bundesregierung wächst, endlich zu handeln, eventuell mit einem Spritpreisdeckel, einer Übergewinnsteuer für die Ölkonzerne oder auch mit gezielten Maßnahmen, zum Beispiel nur Entlastungen für Geringverdiener. Claudia Wächter, Nachrichtenredaktion.
15: Kriminelle Banden in Deutschland greifen immer häufiger zu exzessiver Gewalt, um ihre Opfer einzuschüchtern und Machtansprüche durchzusetzen. Das zeigt das aktuelle Bundeslagebild organisierte Kriminalität. Demnach wurden in dem Bereich im vergangenen Jahr 20 Menschen getötet, 7 mehr als im Jahr zuvor. Immer häufiger werden für Gewalttaten auch Minderjährige über soziale Medien angeworben, zeigt der Bericht. Weltraumwaffen waren lange Science-Fiction, doch diese Zeiten scheinen vorbei. Die USA haben jetzt nach US-Medienberichten erstmals die Stationierung von Waffen im Weltraum offiziell bestätigt.
17: Trumps Space Force wird Wahrheit, aber Details über die Weltraumwaffen gibt es noch nicht. Sie sind als Warnung an China und Russland gedacht, zum Schutz der Urstreitkräfte und als Antwort auf wachsende und wandelnde Bedrohungen, wie es heißt. China und Russland seien beim Ausbau ihrer militärischen Schlagkraft im All auf dem Vormarsch, glaubt die US-Regierung, und Weltraumwaffen könnten zum Beispiel feindliche Satelliten zerstören, falls die US-Truppen oder Satelliten im Visier hätten. China will keine Militarisierung des Weltalls, sondern friedliche Nutzung. Aus den USA, Tina Eck.
15: Kurz vor der Entscheidung über den deutschen Olympiabewerber hat München zwei große internationale Events zugesprochen bekommen. Die bayerische Landeshauptstadt darf 2031 zum ersten Mal die Leichtathletik-WM austragen. Außerdem bekam München von der UEFA den Zuschlag für das Finale der Fußball-Champions League 2028. Das Titelduell findet in der Allianz Arena statt.
18: Angenehm späte sommerlich geht's heute durch den Dienstag hindurch. 24 Grad haben wir in der Region. Sonne und Wolken wechseln sich munter ab. Morgen am Mittwoch, da sind dann im Tagesverlauf mal ein paar Regenwolken mit dabei. Ansonsten zwischendurch auch etwas Sonne bei Topwerten von 22 Grad.
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18: Ja, wie bereiten wir uns denn hier im Paradiso-Team darauf vor, wenn die KI wirklich mal die Weltherrschaft übernimmt? Darüber haben wir heute früh gesprochen in der Frühstücksrunde. Da hören wir gleich nochmal rein. Unter anderem nach Mr. Mister, hier sind die 80er mit Kühe.

Ja, das muss natürlich einer sein. Unser Herzchensong der Stunde. Mariah Carey, die 90er, Without You. Vielen, vielen Dank für die ganzen Herzen, die gerade wieder so zahlreich hier reingeflattert sind. 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

0: Einer sein. 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Mariah Carey, die 90er, Without You. 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
1: 11. September 2001. Bei den Terroranschlägen in den USA kommen über 3000 Menschen ums Leben. In den Folgetagen gedenken Menschen auf der ganzen Welt bei Schweigeminuten und Trauerfeiern der Opfer. Bundespräsident Johannes Rau hält am Abend des 11. September in Helsinki eine Rede. Er sagt:
2: Hass zerstört die Welt und Hass vernichtet Menschen. Darum geht es überall, in Finnland und in Deutschland, in Europa und in Amerika, im Nahen Osten und im fernen Asien, dem Hass zu widerstehen und der Nächstenliebe Raum zu schaffen. Wer nicht hasst, sagt auch Nein zur Gewalt. Wer Nein zu Gewalt sagt, macht das Leben unserer Kinder erst möglich.
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3: Mit Jörg Trotzki. Als Reaktion auf den erneuten massiven Preisanstieg an den Tankstellen fordern unsere beiden Regierungschefs Dietmar Woidke und Kai Wegner ein Gegensteuern des Bundes. Es müsse endlich einen Spritpreisdeckel geben, so Wegner, um Pendler und kleine Handwerksbetriebe zu entlasten. Auch eine Aussetzung der CO2-Steuer sei denkbar, so Wegner weiter. Auch Woidke forderte den Spritpreisdeckel. Dies funktioniere ja auch in anderen Ländern, sagte er. Zugleich warf er den Mineralölkonzernen vor, Profite auf dem Rücken der Verbraucher zu erzielen. An den Tankstellen hatte am Sonntag der Benzinpreis ein neues Allzeithoch erreicht. Der Liter E10 kostete bis zu 2,30 Euro, Diesel lag bei 2,40 Euro. In Cottbus soll künstliche Intelligenz für die Wirtschaft nutzbar gemacht werden. Dazu sei ein neues Projekt an der Brandenburgisch-Technischen Universität Cottbus-Senftenberg gestartet worden, sagte man uns. Unter dem Namen AI Disco sollen selbstrechnende Sensoren beispielsweise in der Landwirtschaft und im Gesundheitswesen eingesetzt werden. So sollen die dortigen Prozesse schneller, effizienter und sicherer gemacht werden. BTU-Präsidentin Gesine Grande betonte, künftig sollen für viele KI-Operationen nicht mehr Daten um die Welt geschickt, sondern vor Ort verarbeitet werden. Der Propst der Evangelischen Kirche Berlin-Brandenburg, Johannes Krug, wird am Freitag in Berlin mit einem feierlichen Gottesdienst in sein neues Amt eingeführt. Er arbeitet bereits seit dem 1. September in seiner neuen Funktion. Johannes Krug ist 56 Jahre alt, kommt aus Hannover, ist verheiratet und hat 4 Kinder. Er hat evangelische Theologie in Heidelberg und Jerusalem studiert. Zuletzt leitete er als Superintendent den Kirchenkreis Teltow-Zehlendorf. Johannes Krug war im April von der Landessynode als Nachfolger von Christina Maria Bammel gewählt worden, weil diese nun Landesbischöfin in Braunschweig ist.
4: 24 Grad und ein Mix aus Sonne und Wolken. Wirklich richtig schönes Wetter heute am Dienstag für uns. Bleibt auch so bis in den Abend hinein. Morgen am Mittwoch insgesamt ein bisschen durchwachsener, vor allem über die Mittagszeit. Mal ein paar Regenschauer mit, die dabei sind, die zu uns runterkommen. Das Ganze bei Top-Temperaturen von 22 Grad. Am Donnerstag dann wieder trocken. Einige Wolken unterwegs, zwischendurch aber auch hier mal etwas Sonne.
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4: Ja, und wir schicken Sie gerade wirklich zu den besten Konzerten. Sie können Freitickets hier gewinnen bei uns für die Backstreet Boys Ende des Monats in der Merkur-Spielarena in Düsseldorf. 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Und es gibt auch Tickets zu gewinnen für ein ganz exklusives Konzert von Leonie in der Elbphilharmonie in Hamburg. Alles dazu gleich hier, unter anderem nach Sir Elton John. Wir starten entspannt rein in diesen schönen Dienstagfeierabend. Hören wir jetzt aus den frühen 90ern mit Sacrifice.

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1: Irren ist menschlich, sagt meine Mutter. Meine Mutter irrt schon seit langer Zeit und sehr oft. Darum ist sie besonders menschlich. Viel menschlicher als ich, da ich durch meine kurze Lebenszeit noch nicht so viel Gelegenheit zum Irren hatte.
2: Und auf Polnisch. Błądzenie jest ludzkie, mówi moja matka. Moja matka błądzi już od dawna i bardzo często. Dlatego jest szczególnie ludzka, o wiele bardziej ludzka niż ja. Gdyż ja w swoim krótkim życiu nie miałem jeszcze wielu okazji, by błądzić.
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12: Ich bin Babette Büchner. Bundeskanzler Friedrich Merz hat Entlastungen bei den Spritpreisen angekündigt. Er sagte bei einer Wirtschaftstagung in Berlin, dass man auf die, so wörtlich, Preistreiberei reagieren werde.
13: Für viele Menschen, die täglich das Auto brauchen, ist eine Belastungsgrenze erreicht. Und ich bin der Meinung, dass wir handeln müssen. Das genaue Instrumentarium steht noch nicht fest. Sie können aber davon ausgehen, dass wir sehr bald einen Vorschlag dazu vorlegen werden.
12: Zustimmung kommt vom Finanzminister. Er sei dankbar dafür, dass es diese Bewegung jetzt gibt, sagte Lars Klingbeil in Berlin. Seine Vorschläge würden bereits seit Wochen auf dem Tisch liegen. Berlin bekommt mehr Geld vom Bund für Sicherheit und Kultur. Dazu wurde ein neuer Hauptstadtfinanzierungsvertrag unterzeichnet. Von 2028 bis 2037 stehen Berlin demnach rund 5 Milliarden Euro für hauptstadtbedingte Ausgaben zur Verfügung. Mehr Geld gibt es unter anderem für die Berliner Philharmoniker. Auch die hohen Mehrkosten durch die verschärfte Sicherheitslage werden abgedeckt. Kunden von Netflix, Apple TV und Wow könnten Geld zurückbekommen. Verbraucherschützer haben gegen Preiserhöhungen der drei Streaming-Dienste geklagt und fordern je nach Vertrag Rückzahlungen von 200 bis 700 Euro.
14: Konkret heißt der Vorwurf, die Anbieter haben die Preise mehrmals erhöht, ohne dafür eine neue Zustimmung der Kunden einzuholen. Stattdessen gab es nur den Hinweis auf Preisanpassungsklauseln in den Geschäftsbedingungen. Und die, sagen die Verbraucherschützer, sind unwirksam. Betroffene können sich der Klage anschließen, kostenlos. Transparenz ist wichtig, auch weil viele die Preise regelmäßig erhöhen. Erst kürzlich war das wieder der Fall bei Netflix. Claudia Wächter, Nachrichtenredaktion.
12: Die EU-Kommission will das Arbeiten im europäischen Ausland erleichtern. Ziel sei, das Talent in Europa bestmöglich zu nutzen und weiteres anzuziehen, teilte EU-Kommissionspräsidentin Ursula von der Leyen mit. Unter anderem sollen zum Beispiel Qualifikationen in der ganzen EU leichter verstanden werden. Die Initiative richtet sich überwiegend an Europäer.

0: 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Die größten Worte der Menschheitsgeschichte. Der Nobelpreis 2010 wird an den chinesischen Schriftsteller und Bürgerrechtler Liu Xiaobo verliehen. Bei der Preisverleihung ist er bereits wegen Untergrabung der Staatsgewalt im Gefängnis. Aus Liu Xiaobos Verteidigungsrede während des Prozesses im Dezember 2009.
1: Ich habe keine Feinde und keinen Hass. Keiner der Polizisten, die mich beobachtet, verhaftet und verhört haben, keiner der Staatsanwälte, die mich angeklagt haben und keiner der Richter, die mich verurteilt haben, sind meine Feinde. Eine Feindmentalität vergiftet den Geist einer Nation, zerstört die Toleranz einer Gesellschaft und die Mitmenschlichkeit. Ich hoffe, über meine persönlichen Erfahrungen hinauszugehen, um der Feindseligkeit des Regimes mit äußerst gutem Willen zu begegnen und Hass mit Liebe zu zerstreuen. Es gibt keine Macht, die das Streben der Menschen nach Freiheit stoppen kann.
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1: Unser Leben dauert 70 Jahre. Und wenn wir noch Kraft haben, dann auch 80 Jahre. Und was uns daran so wichtig erschien, ist letztlich nur die Mühe und trügerische Sicherheit. Denn schnell eilen unsere Tage vorüber, als flögen wir davon. Lehre uns zu bedenken, wie wenig Lebenstage uns bleiben, damit wir ein Herz voll Weisheit erlangen.
2: Und jetzt auf Polnisch. 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
0: Es ist 19 Uhr. 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
10: Ich bin Babette Büchner. Nachdem die Spritpreise auf neue Rekordhöhen geklettert sind, hat Bundeskanzler Friedrich Merz jetzt schnelle Hilfe versprochen. Ein Instrument nimmt er dabei aber vom Tisch.
11: Ich sehe keinerlei faktische und keinerlei rechtliche Grundlage für eine solche Übergewinnsteuer, zumal die wir im Jahr 2022 mal versucht haben zu erheben, immer noch vor den Gerichten ausgetragen wird. Das ist keine ausreichende Grundlage für Besteuerung.
10: Die Regierung will stattdessen verschiedene Steuern und Abgaben in den Blick nehmen, um Verbrauchern zu helfen. Kriminelle Banden in Deutschland werben nach Erkenntnissen des Bundeskriminalamts immer mehr Minderjährige für Gewalttaten an. Die Kontakte laufen häufig über soziale Medien, teils sind die angeworbenen Täter erst 13 Jahre alt. Das BKA spricht von einem neuen Phänomen, das sich sehr dynamisch entwickelt.
12: Gewalttaten werden dabei teils wie eine Dienstleistung online organisiert. Auftraggeber und diejenigen, die schließlich zuschlagen, begegnen sich oft gar nicht persönlich. Gleichzeitig nutzen vor allem jüngere Kriminelle soziale Netzwerke, um mit Macht, Status und Gewalt zu protzen. Das BKA spricht von einer sogenannten Gen Z-Mafia. Insgesamt beobachtet die Behörde im Bereich der organisierten Kriminalität außerdem eine zunehmende Gewaltbereitschaft. Thomas Bleskin, Nachrichtenredaktion.
10: Berlin bekommt mehr Geld vom Bund für Sicherheit und Kultur. Dazu wurde ein neuer Hauptstadtfinanzierungsvertrag unterzeichnet. Von 2028 bis 2037 stehen Berlin demnach rund 5 Milliarden Euro für hauptstadtbedingte Ausgaben zur Verfügung. Mehr Geld gibt es unter anderem für die Berliner Philharmoniker. Auch die hohen Mehrkosten durch die verschärfte Sicherheitslage werden abgedeckt. Der Schauspieler Ralf Richter ist tot. Er ist mit nur 69 Jahren gestorben, hat seine Managerin bestätigt. Seinen Durchbruch hatte Richter mit seiner Rolle im Wolfgang-Petersen-Klassiker Das Boot gefeiert. In der Rolle des Ruhrpott-Proleten Kalle Grabowski in der Komödie Bang Boom Bang erreichte er später Kultstatus.

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1: Johann Wolfgang von Goethe, der Sonne ähnlich.
2: Mich lässt der Gedanke an den Tod in völliger Ruhe. Denn ich habe die feste Überzeugung, dass unser Geist ein Wesen ist, ganz unzerstörbarer Natur. Es ist ein fortwirkendes, von Ewigkeit zu Ewigkeit. Es ist der Sonne ähnlich, die bloß unseren irdischen Augen unterzugehen scheint, die aber eigentlich nie untergeht, sondern unaufhörlich fortleuchtet.

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1: Alle Kinder lächeln über die Ansichten ihrer Eltern, bis sie selbst Eltern geworden sind.
2: Und auf Polnisch. Wszystkie dzieci śmieją się z opinii swoich rodziców, dopóki sami nie zostają rodzicami.
0: Es ist 20 Uhr. 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
3: Ich bin Babette Büchner. Die Spritpreise klettern immer weiter. Bundeskanzler Friedrich Merz verspricht deshalb jetzt Entlastungen für Autofahrer. Eine Übergewinnsteuer auf Extraprofite der Mineralölkonzerne lehnt er jedoch ab. Genau für diese Steuer wirbt aber die SPD.
4: Immerhin einig ist man sich, dass viele Autofahrer an der Schmerzgrenze sind. Wir werden etwas gegen die Preistreiberei tun, verspricht der Kanzler. Aber eine Übergewinnsteuer hält er für rechtlich nicht durchsetzbar. SPD-Finanzminister Klingbeil will allerdings damit Entlastungen für Autofahrer gegenfinanzieren und fordert auch einen Spritpreisdeckel. Doch auch der ist umstritten in der Regierung. Dennoch sagt Merz, wir werden schnell Vorschläge auf den Tisch legen. Claudia Wächter, Nachrichtenredaktion.
3: Weltraumwaffen waren lange Science-Fiction, doch diese Zeiten scheinen vorbei. Die USA haben jetzt nach US-Medienberichten erstmals die Stationierung von Waffen im Weltraum offiziell bestätigt.
5: Trumps Space Force wird Wahrheit, aber Details über die Weltraumwaffen gibt es noch nicht. Sie sind als Warnung an China und Russland gedacht, zum Schutz der Urstreitkräfte und als Antwort auf wachsende und wandelnde Bedrohungen, wie es heißt. China und Russland seien beim Ausbau ihrer militärischen Schlagkraft im All auf dem Vormarsch, glaubt die US-Regierung, und Weltraumwaffen könnten zum Beispiel feindliche Satelliten zerstören, falls die US-Truppen oder Satelliten im Visier hätten. China will keine Militarisierung des Weltalls, sondern friedliche Nutzung. Aus den USA, Tina Eck.
3: Nach mehreren Malariafällen bei Mitarbeitern des Frankfurter Flughafens haben sich jetzt auch zwei Bewohner eines nahegelegenen Stadtteils infiziert. Nach Angaben des Frankfurter Gesundheitsamts arbeiten die beiden nicht am Airport und hatten auch keine Auslandsreise gemacht. Wer am Frankfurter Flughafen arbeitet oder in der Nähe wohnt, sollte bei ungewöhnlichen Symptomen zum Arzt gehen, sagte der Leiter der Behörde. Grund zur Sorge gebe es aber nicht. Der Schauspieler Ralf Richter ist tot. Er starb mit nur 69 Jahren, bestätigte seine Managerin. Seinen Durchbruch hatte Richter mit seiner Rolle im Filmklassiker Das Boot gefeiert. Später spielte er oft den Ruhrpott-Proleten, wie zum Beispiel im Kultfilm

0: Radio Paradiso mit der Sendung Natürlich Gesund. Mein Name ist Julia Nogli und ich habe heute mal einen ganzen Schwung an Gästen hier im Studio. Silvana Schumacher, Leiterin und Koordinatorin des ambulanten Hospizdienstes vom Diakoniehospiz Wannsee und Marc Siewicke, ebenfalls Koordinator dort. Und dann auch zwei ehrenamtliche Sterbebegleiter, das sind Dietrich Werner und Luisa Zerbel. Hallo, ich grüße Sie alle.
1: Hallo,
2: hallo.
1: Guten Tag,
2: Frau Nogli. Hallo, schönen guten Abend.
0: Ja, Anlass ist so ein bisschen in diesem Jahr 30 Jahre ambulanter Hospizdienst. Ja, wie ist denn überhaupt diese Idee entstanden, ein ambulantes Hospiz anzubieten? Ein stationäres kennt man ja, aber wie kam es zu dieser Idee?
1: Ja, da hole ich mal ein bisschen weiter aus. Also wissen Sie, ganz früher war das ja so, dass mehrere Generationen unter einem Dach zusammenlebten. Das heißt, da waren sterbende Menschen im Kreise der Familie umgeben von Leben. Und auch das Sterben geschah halt in Geborgenheit. Das war selbstverständlich. Heute ist es ein Tabuthema. Heute leben wir ja nicht mehr mit vielen Generationen unter einem Dach. Die Kinder ziehen irgendwann aus oder sind beruflich auch so eingebunden und können sich gar nicht um die kranken, alten, sterbenden Familienangehörigen kümmern. Das ist halt wirklich ein Tabuthema geworden. Man spricht auch nicht gern drüber. Man hat Angst davor. Es wird halt ausgeblendet. Ja, Sterben geschieht heute eigentlich überwiegend im Krankenhaus. Menschen, wenn sie schwer krank sind, wenn sie noch ein Leiden dazu haben, gehen überwiegend ins Krankenhaus und werden dort versorgt. Sie werden halt medizinisch und pflegerisch grundversorgt. Und es ist heute ja auch schon möglich, vieles in der Ambulanz zu machen, also auch in der Häuslichkeit. Es gibt Hauskrankenpflege, die nach Hause kommen, auch spezialisierte für onkologische Patienten. Aber das ist ja eine Grundversorgung, sag ich mal. Es braucht ja noch mehr Menschen, die am Ende des Lebens sind, haben Ängste. Die müssen ihr ganzes Leben hinter sich lassen, gehen ins Ungewisse, sterben. Und Tod macht vielen Angst. Und da braucht es halt eine besondere Begleitung. Und da kam halt die Idee auch von ambulanten Hospizdiensten, dass man Menschen, ehrenamtliche Menschen ausbildet, die halt sterbende Menschen begleiten, sie besuchen.
0: Dort zu Hause praktisch.
1: Genau.
0: Und ja, wie lange gibt es jetzt dieses ambulante Hospiz schon?
1: Also das Diakoniehospiz Wannsee wurde vor 30 Jahren gegründet. Und zwar vom Evangelischen Diakonieverein Berlin-Zehlendorf und der Evangelisch-Freikirchlichen Diakoniegemeinschaft Bethel. Das war ursprünglich als ambulantes Hospizdienst gedacht oder ins Leben gerufen, 1996 gegründet und 6 Jahre später entstand dann daraus auch noch das stationäre Hospiz.
0: Ach so, das Ambulante gab es sogar zuerst.
1: Ja, okay. Wir sind die ältere Schwester.
0: Ja, Herr Siewicke, für wen und welche Situation ist denn das ambulante Hospiz geeignet? Denn es gibt ja natürlich auch ein stationäres Hospiz.
3: Also der ambulante Hospizdienst begleitet Menschen zum einen in der Häuslichkeit, aber auch in Pflegeheimen, auf Palliativstationen. Und es ist immer dann passend und unterstützend, wenn eben Menschen zum Beispiel zu Hause bleiben möchten, wenn man ein Netz strickt quasi mit einem ambulanten Pflegedienst, mit Palliativärzten. Und da können unsere Ehrenamtlichen dann eine ergänzende Unterstützung sein. Wir sagen immer auch im psychosozialen Bereich eine Unterstützung für den Menschen, der schwer erkrankt ist, aber auch für die An- und Zugehörigen. Das ist uns ganz wichtig. Also es geht darum, auf eine andere Art ausgedrückt, das ganze System zu unterstützen. Für viele Menschen ist es ganz wichtig, zu Hause zu bleiben und oberstes Ziel ist einfach zu ermöglichen, dass jemand auch zu Hause bleiben kann. Und da haben wir einfach die Erfahrung, dass oft die Ehrenamtlichen nochmal einen zusätzlichen Aspekt mit reinbringen können. Sie bringen ihre Zeit mit und können damit ermöglichen, dass die Menschen zu Hause bleiben können.
0: Da will ich dann auch direkt gleich da, Luisa Zerbel sind auch hier bei mir. Wie sind Sie denn dazu gekommen, diese Tätigkeit zu machen?
4: Meine beiden Eltern wurden von mir und meinen Geschwistern begleitet in den Tod zu Hause. Und das war ein sehr tiefgreifendes Erlebnis und hat mich damals so sehr bewegt, dass ich dachte, das möchte ich anderen Menschen auch ermöglichen, zu Hause sterben zu können, so gut es in meinen Kräften steht, sie zu begleiten dabei. Und das hat, nachdem ich aufgehört habe zu arbeiten, dazu geführt, dass ich an einem Vorbereitungskurs für diese Tätigkeit teilgenommen habe. Der Vorbereitungskurs ging zu meiner Zeit noch ein Jahr mit monatlichen Treffen und 2 Kompaktwochenenden und vielen unterschiedlichen Themen mit Rollenspielen, vielfältige Vorbereitungen auf die Begegnung mit sterbenden Menschen und ihren Angehörigen. Also die Auseinandersetzung und die Hilfe für die Angehörigen war besonders wichtig.
0: Sagt Luisa Zerbel, die seit vielen Jahren als Sterbebegleiterin tätig ist. 30 Jahre ambulanter Hospizdienst, Diakonie Hospiz Wannsee. Das ist unser Thema heute und mehr dazu in wenigen Minuten hier in Natürlich Gesund auf Radio Paradiso.

0: Sie sind bei Radio Paradiso mit der Sendung Natürlich gesund. Mein Name ist Julia Nogli und unser Thema heißt heute 30 Jahre ambulanter Hospizdienst Diakoniehospiz Wannsee. Meine Gäste sind Silvana Schumacher, Leiterin und Koordinatorin des ambulanten Hospizdienstes vom Diakoniehospiz Wannsee und Marc Siewicke, ebenfalls Koordinator dort, und zwei ehrenamtliche Sterbebegleiter sind auch hier, Frau Zerbel und Herr Werner. Herr Werner, Sie sind sicher auch schon eine Weile dabei. Wie kommen Sie denn an die Menschen? Suchen Sie das selbst aus oder werden Sie praktisch zu jemand hingeschickt?
1: Ja, ich mache das ungefähr jetzt 2 Jahre, aber ich habe schon etwas länger Erfahrung auch in der Begleitung mit Menschen, die Schmerzen und Krankheit gekennzeichnet sind. Das ist so ähnlich wie bei Luisa. Ich habe meine beiden Eltern über längere Zeit in einem Pflegeheim begleitet, bevor sie gestorben und von uns gegangen sind. Dann ist ein naher Familienangehöriger im Hospiz Wannsee, also in der stationären Einrichtung, begleitet worden. Und da habe ich zum ersten Mal die direkte Arbeit eines Hospizes kennengelernt, war extrem beeindruckt davon, sodass ich dann beschlossen habe, in der Zeit meines Ruhestandes, ich brauche einfach und mache gerne ehrenamtliche Arbeit. Ich habe ja auch im seelsorgerlichen Bereich vorher schon länger mal gearbeitet. Und dann habe ich auch diese Ausbildung gemacht, die sehr spannend war und viel Motivation erzeugt hat. Einführung in die Fragen der Palliativmedizin, der Seelsorge, der Auseinandersetzung mit dem Verständnis von Schmerzen, also Total Pain, haben wir da viel drüber diskutiert, also Schmerz in seinen unterschiedlichen Dimensionen wahrzunehmen, auch in den psychischen, in den spirituellen Dimensionen. Und seither mache ich diese Tätigkeit, vor allen Dingen in einer Palliativstation, also einer festen Einrichtung. Ich gehe weniger in die Häuslichkeit, sondern ich gehe 1-2 Mal die Woche für jeweils 2 bis 3 Stunden auf die Station und besuche dann circa 10, circa 12 Gäste oder Patienten und auch ihre Angehörigen. Das ist jedes Mal anders. Wenn ich vor einer Tür stehe, dann ist das so, dass ich mich immer auch sehr innerlich vorbereiten muss und ich muss mich richtig konzentrieren, denn dies ist ein einmaliger und manchmal auch nur sehr kurzer Moment, dass ich Menschen in einer schweren Leidenssituation erlebe, und da Kontakt aufzubauen und Vertrauen aufzubauen und zu gucken, was tut jeweils gut. Ich komme immer mit dem Angebot, ich bin Teil des ehrenamtlichen Dienstes vom Hospiz und kann ich Ihnen irgendetwas Gutes tun, und wir haben so das Ritual, dass wir einen kleinen Wagen haben, wo Kaffee und Kuchen und kleine Dinge zum sich freuen draufstehen. Das ist so ein

0: 30 Jahre ambulanter Hospizdienst Diakonie Hospiz Wannsee. Meine Gäste sind Silvana Schumacher, Leiterin und Koordinatorin des ambulanten Hospizdienstes vom Diakonie Hospiz Wannsee und Marc Siewicke, ebenfalls Koordinator dort, und zwei ehrenamtliche Sterbebegleiter sind auch hier, Frau Zerbel und Herr Werner. Herr Werner, Sie sind sicher auch schon eine Weile dabei. Wie kommen Sie denn an die Menschen? Suchen Sie das selbst aus oder werden Sie praktisch zu jemand hingeschickt?
1: Ja, ich mache das ungefähr jetzt 2 Jahre, aber ich habe schon etwas länger Erfahrung auch in der Begleitung mit Menschen, die Schmerzen und Krankheit gekennzeichnet sind. Das ist so ähnlich wie bei Luisa. Ich habe meine beiden Eltern über längere Zeit in einem Pflegeheim begleitet, bevor sie gestorben und von uns gegangen sind. Dann ist ein naher Familienangehöriger im Hospiz Wannsee, also in der stationären Einrichtung, begleitet worden. Und da habe ich zum ersten Mal die direkte Arbeit eines Hospizes kennengelernt, war extrem beeindruckt davon, sodass ich dann beschlossen habe, in der Zeit meines Ruhestandes, ich brauche einfach und mache gerne ehrenamtliche Arbeit. Ich habe ja auch im seelsorgerlichen Bereich vorher schon länger mal gearbeitet. Und dann habe ich auch diese Ausbildung gemacht, die sehr spannend war und viel Motivation erzeugt hat. Einführung in die Fragen der Palliativmedizin, der Seelsorge, der Auseinandersetzung mit dem Verständnis von Schmerzen, also Total Pain, haben wir da viel drüber diskutiert, also Schmerz in seinen unterschiedlichen Dimensionen wahrzunehmen, auch in den psychischen, in den spirituellen Dimensionen. Und seither mache ich diese Tätigkeit, vor allen Dingen in einer Palliativstation, also einer festen Einrichtung. Ich gehe weniger in die Häuslichkeit, sondern ich gehe 1-2 Mal die Woche für jeweils 2 bis 3 Stunden auf die Station und besuche dann ca. 10, ca. 12 Gäste oder Patienten und auch ihre Angehörigen. Das ist jedes Mal anders. Wenn ich vor einer Tür stehe, dann ist es so, dass ich mich immer auch sehr innerlich vorbereiten muss und ich muss mich richtig konzentrieren, denn dies ist ein einmaliger und manchmal auch nur sehr kurzer Moment, dass ich Menschen in einer schweren Leidenssituation erlebe, und da Kontakt aufzubauen und Vertrauen aufzubauen und zu gucken, was tut jeweils gut. Ich komme immer mit dem Angebot, ich bin Teil des ehrenamtlichen Dienstes vom Hospiz und kann ich Ihnen irgendetwas Gutes tun, und wir haben so das Ritual, dass wir einen kleinen Wagen haben, wo Kaffee und Kuchen und kleine Dinge zum sich freuen draufstehen. Das ist so ein erstes Kontaktangebot. Und dann guckt man, entwickelt sich ein Gespräch oder entwickelt sich kein Gespräch. Da ist viel davon abhängig, dass man mit viel Fingerspitzengefühl und Sensitivität in solch einen Raum reingeht. Man begegnet immer einen ganzen Kosmos von Beziehungen und Lebensgeschichte und Konflikt- und Schmerzensgeschichte. Manchmal sind Angehörige dabei, manchmal sind keine Angehörigen dabei. Und man muss sich einstellen auf das, was jeweils kommt. Und meine Devise ist immer, die Regie führt mein Gegenüber. Nicht ich gebe das Thema an, sondern es ist eigentlich, sind die Bedürfnisse des jeweiligen Menschen, der vor mir ist, entweder die Angehörigen oder der Patient, die Patientin, die den Ton angeben, die Musik spielen und die sozusagen sagen, worum es geht. Und es ist auch sehr interessant für mich, dass es nicht nur um das Reden geht, sondern manchmal begegnet man eben in solchen Situationen auch Menschen, die nicht mehr reden können. Ich erinnere mich an eine Patientin, die war halbseitig gelähmt durch einen Gehirnschlag und infolge eines Tumors, und mit der habe ich dann eine ganze Stunde lang nur gemalt, weil das plötzlich mir deutlich wurde, dass sie eine Ausdrucksfähigkeit im Zeichnen und im Malen hatte, die ihr viel bedeutet hat. Und ich werde nie dieses glückliche Lächeln und das Strahlen auf ihrem Gesicht vergessen, weil man hat eigentlich entdeckt, da gibt es noch Dimensionen des Lebens, die eine Rolle spielen können, die jemand glücklich machen. Leben bis zuletzt ist ja eine der wichtigsten Devisen in der Hospizarbeit, und das erfahre ich immer wieder. Deswegen ist es eine sehr erfüllende Tätigkeit, und man ist dankbar, wenn man wieder rausgeht aus einem Zimmer, sehr häufig. Was nicht bedeutet, dass man manchmal auch einfach deutlich Signale bekommt, ich kann jetzt nicht mehr, ich bin so erschöpft, ich brauche Ruhe. Und dann geht es darum, genau das zu artikulieren und das auch zu akzeptieren. Also ich mache diese Tätigkeit mit großer Leidenschaft und gerne und gehe selber eigentlich häufig als Beschenkter aus einem Zimmer wieder heraus.
0: So die Erfahrungen von Dietrich Werner, ebenfalls ehrenamtlicher Sterbebegleiter. 30 Jahre ambulanter Hospizdienst, Diakonie Hospiz Wannsee. Mehr dazu hören Sie in ein paar Minuten hier in Natürlich Gesund auf Radio Paradiso.

0: Um eine besondere Form der Hospizarbeit geht's heute hier bei Radio Paradiso mit der Sendung Natürlich Gesund. Und zwar um den ambulanten Hospizdienst. Die Sterbebegleiterinnen und Sterbebegleiter gehen zu den Menschen nach Hause oder auch ins Pflegeheim. Mehrere Gäste habe ich heute dazu hier im Studio. Auch Marc Siewicke, Koordinator des ambulanten Hospizdienstes vom Diakoniehospiz Wannsee. Sie sind selber ja sicher auch tätig in der Sterbebegleitung und würden sicher vieles bestätigen von den Erfahrungen, von denen wir hier heute schon gehört haben. Wie erfahren denn die Menschen von diesem ambulanten Hospiz und wie wird das koordiniert, wer nun wohin geht?
1: Also ich bin jetzt seit 2 Jahren beim ambulanten Hospizdienst und die Menschen erfahren auf ganz unterschiedlichen Wegen von dem Angebot der ehrenamtlichen Begleitung. Zum einen haben wir Kooperationspartner, das sind spezialisierte ambulante Pflegedienste, die die Situation vor Ort gut einschätzen können und wissen, wenn es neben der medizinischen oder pflegerischen Begleitung auch eine ehrenamtliche Begleitung benötigt. Und dadurch wenden sich dann die Menschen an uns, wir rufen dann die Menschen an. Menschen erfahren von uns über die Internetseite, sie erfahren von uns auch über Stände und bei Gelegenheiten, wo wir uns quasi präsentieren, unsere Arbeit vorstellen. Öffentlichkeitsarbeit ist auch ein ganz wichtiger Punkt unseres Dienstes. Und wenn der Kontakt mit den Menschen hergestellt ist, dann gehen meine Kollegen oder ich von den hauptamtlichen Mitarbeitenden dort vorbei in der Häuslichkeit oder im Pflegeheim, machen einen sogenannten Erstbesuch, lernen diesen Menschen und sein Umfeld kennen und überlegen dann, wer von unseren Ehrenamtlichen gut passen könnte. Und das ist so ein ganz zentrales Element unserer Arbeit auch, eben ein Gespür für den Menschen zu bekommen, für die Situation zu bekommen. Und wir haben über 100 Ehrenamtliche und wir haben das große Glück, dass wir quasi eine ganze Bandbreite haben. Mhm. Also Vielfalt ist uns wichtig. Also wir begleiten alle Menschen unabhängig von ihren Lebenskonzepten, von ihren religiösen Konzepten. Und wir haben eben auch Ehrenamtliche, die von Mitte 20 bis über 80 Jahre alt sind, die ganz unterschiedliche Hintergründe haben. Und da haben wir dann die Möglichkeit zu überlegen, wer könnte gut passen. Mhm. Und dann gehen wir im zweiten Schritt mit den Ehrenamtlichen zu einem zweiten Besuch, führen den Ehrenamtlichen quasi ein und bleiben dann im Hintergrund Ansprechpartner. Und die Ehrenamtlichen gestalten dann diese Besuche und diese Beziehung selber, so wie es für diejenigen das Richtige und das Passende ist. So, und wie du so schön gesagt hast, Dietrich, diejenigen führen die Regie. Das ist auch immer das, was wir den Ehrenamtlichen mitgeben und was die Ehrenamtlichen auch eine große Fähigkeit haben, einfach in Anführungsstrichen da zu sein und zu gucken, was steht heute an, was tut dem Menschen und dessen Umfeld heute gut.
0: Frau Schumacher, wie oft besucht man dann die Menschen? Das kann man ja gar nicht so sagen, ne? Oder wie einmal die Woche? Oder?
2: Genau, in der Regel ist der Besuch wirklich einmal in der Woche und wird dann aber immer vereinbart zwischen dem Ehrenamt, also der Ehrenamtliche und der Betroffene selbst, die vereinbaren die Termine. Ja, oder auch mit den Angehörigen. Also wir sind nicht nur für die Betroffenen, für die Schwerkranken und Sterbenden da, sondern auch für die Angehörigen. Mhm. Es ist ja häufig so, dass so in den Familien sich die Familienmitglieder schwer tun, miteinander zu sprechen über dieses Thema Sterben, Tod, Abschied nehmen, weil jeder möchte den anderen schützen. Und da ist es eine Aufgabe auch des Ehrenamtes zu vermitteln.
0: Ja. Okay. Und auch an Sie die Frage, die ich den anderen auch noch stellen werde. Sie machen das ja sicher selbst auch, koordinieren nicht nur, sondern kennen diese Tätigkeit. Was macht es mit einem selbst so? Was nimmt man da so mit daraus? Haben wir ja teilweise schon gehört.
2: Ja gut, ich habe nochmal einen anderen Hintergrund. Ich bin ja Krankenschwester von Beruf und seit 35 Jahren jetzt auch in der Onkologie tätig. Mhm. Ursprünglich wollte ich mal Kinderkrankenschwester werden, aber ich bin irgendwie da hängen geblieben in der Onkologie. Und ja, es ist einfach meins. Das habe ich so im Laufe der Jahre immer wieder festgestellt. Das sind auch so die Situationen, die man hat, das Verhältnis mit den Patienten, mit den Angehörigen. Das ist einfach anders. Ja, und was macht das mit einem? Natürlich, man hat wahrscheinlich eine andere Lebenssicht.
0: Mhm. Ja. Ja. Weil man mit dem Tod zu tun hat.
2: Weil man tagtäglich damit zu tun hat, ja.
0: Sagt Silvana Schumacher, Leiterin und Koordinatorin des ambulanten Hospizdienstes vom Diakoniehospiz Wannsee. Gleich mehr zum Thema ambulanter Hospizdienst hier in der Sendung Natürlich Gesund auf Radio Paradiso.

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1: Eine rabbinische Weisheit. Wenn dein Nächster Unrecht tut, tadle ihn nicht. Sage dir vielmehr, welche Entschuldigung hätte ich mir ausgedacht, wenn ich an seiner Stelle wäre? Eben diese Entschuldigung lässt du nun für deinen Nächsten gelten. Tu dein Bestes, um ihn reinzuwaschen von Schuld. Dies ist der wahre Sinn des Bibelverses: Liebe deinen Nächsten wie dich selbst.

0: 30 Jahre ambulanter Hospizdienst, Diakoniehospiz Wannsee. Das ist unser Thema heute hier in der Sendung Natürlich Gesund auf Radio Paradiso. Ich bin Julia Nogli, hier im Studio sind die Koordinatoren Silvana Schumacher und Marc Siewicke und zwei ehrenamtliche Sterbebegleiter, Dietrich Werner und Luisa Zerbel. Ambulanter Hospizdienst, das heißt ja, man besucht die Menschen dort, wo sie leben. Frau Zerbel, zu Hause heißt ja nicht unbedingt zu Hause in meiner Wohnung, sondern das kann auch bedeuten, im Pflegeheim zu sein. Und da sind Sie auch im Einsatz, oder?
1: Oh ja, und viele Zimmer in den Pflegeheimen sind auch wirklich mit den häuslichen Gegenständen bestückt und mit Familienfotos, mit Fernseher, mit Computer. Und die Menschen leben dort unterschiedlich lang. Ich besuche sie jeweils einmal in der Woche, wenn es stimmig ist. Wenn jemand in der Sterbephase ist, komme ich sehr viel öfters, so wie ich es auch schaffe und immer wieder, wie es gewünscht wird.
0: Jetzt darf ich mal fragen, Sie sind ja schon etwas älter auch, ne?
1: Ich bin 82 Jahre. Ach. Ich mache das seit 17 Jahren.
0: Okay, also Sie haben wirklich viel Erfahrung. Ich habe so ein bisschen rausgehört, da ist immer auch ein bisschen Psychologie dabei, ne? Sie sind schon auch ein bisschen therapeutisch alle tätig.
1: Ja, einfühlsam, also um Einfühlung geht es. Und sehr häufig betrifft es die Gespräche mit den Angehörigen. Ich erinnere mich an eine Frau, eine Tochter, die sagte, ich habe zu Hause überhaupt keine Unterstützung. Und der war es extrem wichtig, mit mir reden zu können. Sehr häufig sind es auch Gespräche mit dem Pflegepersonal. Und da sind die Erfahrungen natürlich sehr unterschiedlich, zum Teil sehr liebevoll und sehr intensiven Einsatz. Und zum Teil trifft man niemanden auf dem Gang und kann auch niemanden um Hilfe bitten, wenn es nötig ist. Sehr unterschiedliche Erfahrungen.
0: Frau Schumacher, ich habe es eben ja bei vielen schon rausgehört. Welche Haltung steht denn dahinter? Also es gibt ja diese Ausbildung, es gibt sie alle mit dieser Erfahrung, allen Alters sogar. Welche Grundhaltung steht dahinter, überhaupt so eine Tätigkeit zu machen und anzubieten?
2: Also wir sind ja ein christliches Unternehmen und für uns zählen natürlich die christlichen Werte, was aber nicht heißt, dass wir nur Menschen betreuen, die Christen sind, ja, die Kirchensteuern bezahlen. Mhm. Das ist ganz egal. Für uns spielt das keine Rolle, welcher Religion jemand angehört oder ob gar nicht, wie jemand aussieht, was er für eine Weltanschauung hat, welche Haarfarbe oder wie auch immer. Das spielt gar keine Rolle, es zählt der Mensch.
0: Wenn man das so hört, klingt es ja nach einer ganz wichtigen und wirklich schönen Sache. Aber wir haben ja zwei Ehrenamtliche, aber dennoch, Sie sind Koordinatoren. Das muss ja irgendwie auch finanziert werden.
2: Ja, das ist richtig.
0: Wie eigentlich?
2: Ja, also das Herzstück sind wirklich unsere ehrenamtlichen Mitarbeitenden. Trotzdem kostet das natürlich auch was. Die Hauptamtlichen, die Koordinatoren müssen bezahlt werden, Räume müssen gemietet werden. Wir bilden ja auch aus, ne? Auch das, da entstehen ja Kosten. Ein Teil bekommen wir von den Krankenkassen refinanziert. Das sind in der Regel ja 90-95%. Und ja, das andere Geld, was dann noch offen bleibt, müssen wir halt selbst irgendwie einbringen. Da sind wir immer sehr auf Spenden angewiesen und ja, das ist ähnlich wie im stationären Hospiz.
0: Dann ist Ihnen noch ein Punkt wichtig, Trauerarbeit. Das geht ja dann jetzt schon noch drüber hinaus,
2: ja,
0: über
2: genau,
0: die Hospizarbeit. Ja,
2: gehört ja mit zum Sterben und Tod dazu. Diejenigen, die sterben, sind dann nicht mehr auf dieser Welt, aber die Hinterbliebenen sind da mit ihren Schmerzen. Und da bieten wir auch so gerade für die erste Zeit eine Unterstützung an der Begleitung. Das sind in der Regel Selbsthilfegruppen, die aber auch begleitet werden durch ehrenamtliche Mitarbeitende, die wir speziell ausbilden. Ja, diese Arbeit wird nicht refinanziert. Das heißt, das ist rein spendenbasiert, dass wir das anbieten können, worüber wir auch sehr, sehr dankbar sind, dass wir das machen können.
0: Wenn Sie jetzt denken, ach, das würde ich gern mit einer Spende unterstützen, schauen Sie für mehr Infos und Kontakt zum ambulanten Hospizdienst Diakoniehospiz Wannsee hier auf paradiso.de in der Mediathek. Und wir sprechen gleich nochmal über das Thema und die Aufgaben und Erfahrungen von Sterbebegleiterinnen und Sterbebegleitern hier bei Radio Paradiso.

0: Hospizarbeit geht auch dort, wo die Menschen zu Hause sind. Und darum geht's heute hier in der Sendung Natürlich gesund auf Radio Paradiso. Gleich mehrere Gäste sind hier bei mir im Studio. Silvana Schumacher, Leiterin und Koordinatorin des ambulanten Hospizdienstes vom Diakoniehospiz Wannsee. Und Marc Siewicke, er ist ebenfalls Koordinator dort. Und die beiden ehrenamtlichen Sterbebegleiter Luisa Zerbel und Dietrich Werner. Frau Zerbel, am Schluss würde ich Sie, weil Sie mein ältester Gast hier heute sind, fragen wollen, würden Sie einem jungen Menschen empfehlen, eine solche Tätigkeit zu machen?
1: Ja. Es ist eine beglückende Arbeit. Es ist ein befriedigendes Sein. Es öffnet den Geist für das, was auf uns wartet. Es ist allerdings auch eine Herausforderung. Und junge Menschen, die noch in der Ausbildung sind, die eine Familie gründen, die eine Familie haben, sind häufig sehr absorbiert mit diesem Sein. Und wer dazu noch die Kraft findet, so eine ehrenamtliche Arbeit zu machen, das ist natürlich sehr bereichernd, auch junge Elemente dabei zu haben. Und die Begegnung zwischen alt und jung oder krank und gesund, das ist etwas Tolles, etwas Gutes.
2: Also für mich ist die ambulante palliative Hospizarbeit einer der wichtigsten Bereiche, wo Einsatz für Menschenwürde und Humanität in dieser Gesellschaft konkret und praktisch gelebt wird. Wir vergessen häufig, dass es eine bisher relativ kurze Geschichte der Hospizbewegung gibt, die ja erst seit den 80er Jahren ihr Licht sozusagen erlebt hat, durch die frühen Anfänge auch in Großbritannien. Und das Hospiz- und Palliativgesetz von 2015, glaube ich, war das, was diese Finanzierung regelt, ist erst 2015 erlassen und verabschiedet worden. Das ist alles noch gar nicht so lange her. Und in diesem Bereich, glaube ich, gibt es auch viele Themenfelder, wo man weiter professionell daran arbeiten kann. Für mich sind zwei Sachen wichtig. Die interkulturelle Öffnung der Arbeit. Ich habe zum Beispiel mal eine Anfrage jetzt gehabt, die Begleitung eines jungen eritreischen Mannes von 19 Jahren. Und ich entdeckte, dass es einen großen Bedarf gibt, auch im Blick auf Übersetzertätigkeit von Leuten, die sich in dem Bereich Sterben, Tod, Krankheit auskennen und die das aber hin und zurück übersetzen können in den verschiedenen Sprachen. Wir sind eine Einwanderungsgesellschaft, wir haben ganz viele Menschen mit Migrationshintergrund, aber was es bedeutet, das interkulturell zu spielen und auch Rücksicht zu nehmen auf andere kulturelle Traditionen, das ist noch ein Bereich, glaube ich, wo viel gearbeitet werden muss. Und dann die spezielle Zielgruppe Kinder und Jugendliche. Es gibt ja eine Kinder-Hospizbewegung auch. Und die andere Frage ist die der interreligiösen Öffnung. Also wo hat man verschiedene religiöse Rituale? Ich habe jemanden begleitet, der aus dem Zen-Buddhismus kam und dann ganz überraschend und schnell gestorben ist. Was bedeutet das, Menschen mit solch einem Hintergrund zu begleiten und dabei voll zu akzeptieren, dass sie aus religiösen Traditionen kommen, die nicht unsere eigenen sind? Denn das gehört bei uns dazu. Wir akzeptieren die religiöse Prägung von Menschen, mit denen wir arbeiten. Also es gibt viele Bereiche, wo zusätzlich Impulse gefragt sind und das ist ein wachsendes Feld, was große Bedeutung hat in der Gesellschaft.
0: Sagt Dietrich Werner, auch er ist ehrenamtlicher Sterbebegleiter. Dafür wird man ja, wie wir gehört haben, auch eigens ausgebildet. 30 Jahre ambulanter Hospizdienst, Diakoniehospiz Wannsee, so unser Thema heute. Und mehr dazu für Sie zum Nachlesen auf www.paradiso.de, dort auch die ganze Sendung nochmal, wie immer, zum Nachhören. Einen wundervollen Abend für Sie mit Radio Paradiso.

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2: Von Friedrich dem Großen. Alle Handlungen der Menschen sind verschiedener Auslegung unterworfen. Man kann Gift über die Guten ausgießen und den Schlechten eine Wendung geben, durch die sie entschuldbar und selbst lobenswert werden. Die Parteilichkeit oder Unparteilichkeit des Geschichtsschreibers entscheidet über das Urteil des Publikums und der Nachwelt.
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7: Es ist 21 Uhr. 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
8: Ich bin Babette Büchner. Bundeskanzler Friedrich Merz steht innenpolitisch massiv unter Druck. Jetzt hat er seine für nächste Woche geplante Reise zur UN-Generaldebatte nach New York abgesagt. Das erfuhr die deutsche Presseagentur aus Regierungskreisen.
9: Kanzler Merz hatte schon letztes Jahr nicht an der UN-Generaldebatte teilgenommen und die deutsche Rede dort Außenminister Wadephul überlassen. So wird es nun wohl auch dieses Jahr kommen. Merz' kurzfristige Absage dürfte dem innenpolitischen Druck geschuldet sein. Kurz vor 2 weiteren Landtagswahlen mit drohenden Wahlschlappen wird in der Union mehr oder weniger offen über einen möglichen Austausch des Kanzlers diskutiert. Merz will noch am Sonntagabend mit der CDU-Spitze über die Wahlergebnisse beraten und dabei wohl vor allem fragen, wie viel Rückendeckung er in den eigenen Reihen noch hat. Aus Berlin, Ronny Thorau.
8: Nachdem die Spritpreise auf immer neue Rekordhöhen klettern, hat Bundeskanzler Friedrich Merz schnelle Hilfe versprochen. Ein Instrument nimmt er dabei aber vom Tisch. Für eine Übergewinnsteuer auf Extraprofite der Mineralölkonzerne sieht er keine rechtliche Grundlage. Die Regierung will stattdessen verschiedene Steuern und Abgaben in den Blick nehmen, um Verbraucher zu entlasten. Kunden von Netflix, Apple TV und Wow könnten Geld zurückbekommen. Verbraucherschützer haben gegen Preiserhöhungen der 3 Streaming-Dienste geklagt und fordern je nach Vertrag Rückzahlungen von 200 bis 700 Euro.
10: Konkret heißt der Vorwurf, die Anbieter haben die Preise mehrmals erhöht, ohne dafür eine neue Zustimmung der Kunden einzuholen. Stattdessen gab es nur den Hinweis auf Preisanpassungsklauseln in den Geschäftsbedingungen. Und die, sagen die Verbraucherschützer, sind unwirksam. Betroffene können sich der Klage anschließen, kostenlos. Transparenz ist wichtig, auch weil viele die Preise regelmäßig erhöhen. Erst kürzlich war das wieder der Fall bei Netflix. Claudia Wächter, Nachrichtenredaktion.
8: Wie lebt man möglichst lange? Daran tüfteln Forscher überall. In Japan funktioniert das schon jetzt sehr gut. Dort ist die Zahl der 100-Jährigen zum ersten Mal über 100.000 gestiegen. Insgesamt gibt es dort inzwischen fast 108.000 Menschen, die 100 Jahre oder älter sind, gab das japanische Gesundheitsministerium bekannt. Rund 88% der 100-Jährigen sind dabei Frauen.

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1: Der Friede Gottes erfülle und beschütze dich. Gott lasse sein Licht leuchten über dir und begleite dich. In Freude und Schmerz, in Weinen und Lachen. Ich wünsche Ihnen eine gesegnete Nacht.

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1: Ich wünsche dir Freunde, die mit dir an einem Strang ziehen. Und nicht nur bei Erfolg, sondern auch bei Misserfolg zu dir stehen. Wirklich gute Freunde sind Menschen, die uns ganz genau kennen und trotzdem zu uns halten.
2: Und auf Polnisch. 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
0: Es ist 22 Uhr. 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
3: Ich bin Diana Kramer. Die Spritpreise steigen und steigen. Jetzt hat Bundeskanzler Friedrich Merz eine zügige Entlastung in Aussicht gestellt. Eine Übergewinnsteuer auf Extraprofite der Mineralölkonzerne lehnt Merz allerdings ab. Dafür gäbe es auch keine ausreichende rechtliche Grundlage, sagt er.
4: Insofern müssen wir uns was Einfacheres, was anderes einfallen lassen. Wir haben in der Koalition vor langer Zeit schon einen Direktzahlungs-Auszahlungsmechanismus besprochen. Das Finanzministerium ist hier an der Arbeit. Ich hoffe, damit auch bald fertig, sodass wir die privaten Haushalte direkt erreichen können mit entsprechenden Unterstützungsleistungen.
3: Merz sprach von mehreren verschiedenen Optionen zur Entlastung der Autofahrer, die jetzt in der Koalition besprochen werden. Ob ihm diese geplanten Entlastungen auch innenpolitisch helfen, ist allerdings ungewiss. Der Kanzler steht massiv unter Druck. Jetzt hat Merz seine für nächste Woche geplante Reise zur UN-Generaldebatte nach New York abgesagt, wie die dpa aus Regierungskreisen erfuhr. Die Rede von Merz in der Generaldebatte war für Mittwoch geplant, 3 Tage nach den Landtagswahlen in Mecklenburg-Vorpommern und Berlin. Beide Wahlen gelten als mitentscheidend für die politische Zukunft des Kanzlers. Ein Bericht aus dem US-Verteidigungsministerium bestätigt, was die Trump-Regierung lange bestritten hat. Der Iran-Krieg hat die Munitionsvorräte der USA empfindlich ausgedünnt. Das Pentagon will nun gegensteuern.
5: Die US-Munitionsvorräte sind seit Kriegsbeginn Ende Februar ein politisch hochbrisantes Thema hier in den USA. Pentagon-Chef Hegseth hatte die Berichte über Munitionsknappheit immer zurückgewiesen, ebenso Präsident Trump. Nun offenbart der Bericht aus der Generalinspektion des Pentagons aber doch erhebliche Engpässe bei der Rüstung und beim Waffennachschub. Produktions- und Beschaffungsprozesse werden jetzt unter Hochdruck gestrafft. Wichtige Materialien, Komponenten und Munitionsbestände sollen gelagert werden und für den Notfall bereitstehen. Tina Eck, USA.
3: Nach mehreren Malariafällen bei Mitarbeitern des Frankfurter Flughafens sind nun 2 Anwohner erkrankt. Beide Personen leben im Stadtteil Schwanheim, der sich in unmittelbarer Nähe zum Flughafen befindet. Das Frankfurter Gesundheitsamt rief die Bevölkerung und Ärzte auf, bei Symptomen auch die Flughafenmalaria im Hinterkopf zu haben.

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2: Der Mensch kann nicht ohne Glauben leben. Die entscheidende Frage unserer eigenen und der kommenden Generation ist, ob dieser Glaube ein irrationaler Glaube an Führer, Maschinen oder Erfolg sein wird oder der auf dem Erlebnis unseres eigenen produktiven Tätigseins beruhende Glaube an den Menschen.

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1: Geh deinen Weg auf gute Weise, in Frieden und in Gerechtigkeit. Mögest du von Gottes Liebe umschlungen werden, wie von einem Schal. Mögest du geliebt werden. Mögest du gesegnet sein.
2: Und jetzt auf Polnisch. 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
0: Es ist 23 Uhr. 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
3: Ich bin Diana Kramer. Nachdem die Spritpreise auf immer neue Rekordhöhen klettern, hat Bundeskanzler Friedrich Merz nun schnelle Hilfe versprochen. Es werde Entlastungen für Autofahrerinnen und Autofahrer geben, sagte der Kanzler.
4: Für viele Menschen, die täglich das Auto brauchen, ist eine Belastungsgrenze erreicht. Und ich bin der Meinung, dass wir handeln müssen. Das genaue Instrumentarium steht noch nicht fest. Sie können aber davon ausgehen, dass wir sehr bald einen Vorschlag dazu vorlegen werden.
3: Ein Instrument hat der Kanzler allerdings ausgeschlossen: für eine Übergewinnsteuer auf Extraprofite der Mineralölkonzerne sieht er keine rechtliche Grundlage. Die Regierung will stattdessen verschiedene Steuern und Abgaben in den Blick nehmen. Geprüft wird außerdem ein Mechanismus für Direktzahlungen an private Haushalte. Der Bundeskanzler hat seine für nächste Woche geplante Reise zur UN-Generalversammlung nach New York abgesagt. Er werde entgegen ursprünglicher Planungen nicht nach New York reisen, da seine Präsenz in Berlin erforderlich sei, erfuhr die dpa aus Regierungskreisen.
5: Kanzler Merz hatte schon letztes Jahr nicht an der UN-Generaldebatte teilgenommen und die deutsche Rede dort Außenminister Wadephul überlassen. So wird es nun wohl auch dieses Jahr kommen. Merz' kurzfristige Absage dürfte dem innenpolitischen Druck geschuldet sein. Kurz vor zwei weiteren Landtagswahlen mit drohenden Wahlschlappen wird in der Union mehr oder weniger offen über einen möglichen Austausch des Kanzlers diskutiert. Merz will noch am Sonntagabend mit der CDU-Spitze über die Wahlergebnisse beraten und dabei wohl vor allem fragen, wie viel Rückendeckung er in den eigenen Reihen noch hat. Aus Berlin, Ronny Thorau.
3: Bundesverteidigungsminister Boris Pistorius und sein US-Amtskollege Pete Hegseth haben in Washington eine Absichtserklärung über eine verstärkte Zusammenarbeit bei Rüstungsprojekten unterzeichnet. Angesichts aktueller sicherheitspolitischer Herausforderungen soll es eine Kooperation bei der Herstellung hochmoderner Waffensysteme und komplexer Munition geben, teilte das Verteidigungsministerium in Berlin mit. Der Schauspieler Ralf Richter ist tot. Er starb im Alter von 69 Jahren, das teilte seine Managerin mit. Seinen schauspielerischen Durchbruch feierte Ralf Richter mit seiner Rolle im Wolfgang-Petersen-Klassiker Das Boot. Seine Ruhrpott-Proletenfigur Kalle Grabowski wurde zum Kult.

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1: Aus dem Matthäusevangelium. Ihr kennt die Regel: Deinen Freund und Nächsten liebe, deinen Feind hasse. Ich aber sage euch: Liebt eure Feinde, betet für eure Verfolger. So werdet ihr Töchter und Söhne sein eures Vaters im Himmel. Denn er lässt seine Sonne aufgehen über den Bösen und über den Guten und regnen auf Gerechte und Ungerechte. Liebt ihr nur die, die euch lieben? Was erwartet ihr Großes dafür? Grüßt ihr nur eure Brüder freundlich? Was ist das Besondere daran? Tun das nicht auch die Gottlosen? Euer himmlischer Vater ist einer, für Gute wie für Böse. Seid wie er, liebt als ganze Menschen, ungeteilt.

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1: Wenn man wirklich liebt, ist Treue keine Last, sondern ein Vergnügen.
2: Und auf Polnisch. Kiedy kocha się rzeczywiście i naprawdę, wierność nie jest ciężarem, lecz rozkoszą.
0: Es ist 0 Uhr. 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
3: Ich bin Diana Kramer. Die Spritpreise steigen und steigen. Jetzt hat Bundeskanzler Friedrich Merz aber zügige Entlastung in Aussicht gestellt. Eine Übergewinnsteuer auf Extraprofite der Mineralölkonzerne lehnt Merz allerdings ab. Dafür gäbe es keine ausreichende rechtliche Grundlage, sagt er.
4: Insofern müssen wir uns was Einfacheres, was anderes einfallen lassen. Wir haben in der Koalition vor langer Zeit schon einen Direktzahlungs-Auszahlungsmechanismus besprochen. Das Finanzministerium ist hier an der Arbeit. Ich hoffe, damit auch bald fertig, sodass wir die privaten Haushalte direkt erreichen können mit entsprechenden Unterstützungsleistungen.
3: Merz sprach von mehreren verschiedenen Optionen zur Entlastung der Autofahrer, die jetzt in der Koalition besprochen werden. Ob ihm die geplanten Entlastungen auch innenpolitisch helfen, ist allerdings ungewiss. Der Kanzler steht massiv unter Druck. Jetzt hat Merz seine für nächste Woche geplante Reise zur UN-Generaldebatte nach New York abgesagt, wie die dpa aus Regierungskreisen erfuhr. Die Rede von Merz in der Generaldebatte war für Mittwoch geplant, 3 Tage nach den Landtagswahlen in Mecklenburg-Vorpommern und Berlin. Beide Wahlen gelten als mitentscheidend für die politische Zukunft des Kanzlers. Kunden von Netflix, Apple TV und Wow könnten Geld zurückbekommen. Verbraucherschützer haben gegen Preiserhöhungen der 3 Streamingdienste geklagt und fordern je nach Vertrag Rückzahlungen von 200 bis 700 Euro.
5: Konkret heißt der Vorwurf, die Anbieter haben die Preise mehrmals erhöht, ohne dafür eine neue Zustimmung der Kunden einzuholen. Stattdessen gab es nur den Hinweis auf Preisanpassungsklauseln in den Geschäftsbedingungen. Und die, sagen die Verbraucherschützer, sind unwirksam. Betroffene können sich der Klage anschließen, kostenlos. Transparenz ist wichtig, auch weil viele die Preise regelmäßig erhöhen. Erst kürzlich war das wieder der Fall bei Netflix. Claudia Wächter, Nachrichtenredaktion.
3: Italien und Spanien haben erneut ihre gegenseitigen Grenzkontrollen verlängert. Diese sollen für weitere 2 Wochen gelten, kündigten beide EU-Länder an. Italien hatte die Einführung seinerzeit damit begründet, seine Grenzen wegen des Andrangs von Migranten auf die spanische Nordafrika-Exklave Ceuta besser schützen zu müssen.

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1: Warum erfüllen uns Gräser, eine Wiese, eine Tanne mit so reiner Lust? Weil wir da Lebendiges vor uns sehen, das nur von außen her zerstört werden kann, nicht durch sich selbst. Der Baum wird nie an gebrochenem Herzen sterben und das Gras nie seinen Verstand verlieren. Von außen droht ihnen jede mögliche Gefahr. Von innen her aber sind sie gefeit. Sie fallen sich nicht selbst in den Rücken wie der Mensch mit seinem Geist und ersparen uns damit das wiederholte Schauspiel unseres eigenen zwiespältigen, darum freilich auch entwicklungsfähigeren Lebens.

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1: Gib nie einen Menschen oder die Hoffnung auf ihn lieblos auf. Denn es könnte selbst der verlorene Sohn, der am tiefsten Gesunkene, doch noch gerettet werden. Der erbittertste Feind, auch der, der dein Freund war, doch wieder dein Freund werden. Die Liebe, die erkaltete, doch wieder entbrennen.
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0: Es ist 1 Uhr. 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
3: Ich bin Diana Kramer. Bundeskanzler Friedrich Merz hat angesichts weiter steigender Spritpreise Entlastungen für Autofahrer angekündigt. Eine Übergewinnsteuer auf Extraprofite der Mineralölkonzerne lehnt er aber ab. Doch genau für diese Steuer wirbt die SPD.
4: Immerhin einig ist man sich, dass viele Autofahrer an der Schmerzgrenze sind. Wir werden etwas gegen die Preistreiberei tun, verspricht der Kanzler. Aber eine Übergewinnsteuer hält er für rechtlich nicht durchsetzbar. SPD-Finanzminister Klingbeil will allerdings damit Entlastungen für Autofahrer gegenfinanzieren und fordert auch einen Spritpreisdeckel. Doch auch der ist umstritten in der Regierung. Dennoch sagt Merz, wir werden schnell Vorschläge auf den Tisch legen. Claudia Wächter, Nachrichtenredaktion.
3: Bundeskanzler Merz hat erneut seinen Willen bekräftigt, das schwarz-rote Reformpaket durchzusetzen. Es sei ein Versprechen, den ernsthaften Versuch zu unternehmen, das hinzubekommen, sagte Merz am Abend auf einer Veranstaltung zum 150. Geburtstag von Ex-Kanzler Konrad Adenauer in Berlin. Mehr könne er nicht tun, fügte Merz hinzu. Der Kanzler reagierte damit auf Bestrebungen aus der SPD, das Reformpaket noch einmal zu ändern. Deutschland und die USA wollen ihre Zusammenarbeit bei Rüstungsprojekten deutlich ausbauen. Dazu haben Verteidigungsminister Boris Pistorius und sein US-Amtskollege Pete Hegseth in Washington eine Absichtserklärung über verstärkte Kooperationen unterzeichnet. Es gebe einen hohen Bedarf an Rüstungsgütern und diese erfordere erhöhte Produktionskapazitäten, sagte Pistorius.
5: Wir wollen durch die engere Kooperation dafür sorgen, dass die Innovationskraft unserer Industrien noch stärker und schneller ausgeschöpft werden kann, um sowohl uns als auch den Amerikanern bessere Möglichkeiten zu geben, sowohl rüstungsindustriell als aber auch, was die Rüstungskapazitäten und die Ausrüstung unserer Streitkräfte angeht.
3: Bundesverteidigungsminister Pistorius. Der Schauspieler Ralf Richter ist tot. Er starb im Alter von 69 Jahren, teilte seine Managerin mit. Sein Durchbruch feierte Ralf Richter in Wolfgang Petersens Klassiker Das Boot. Seine Ruhrpott-Proletenfigur Kalle Grabowski in Bang Boom Bang wurde zum Kult. Richter hatte seit längerem gesundheitliche Probleme. Er litt an einer Lungenerkrankung und einer Herzunterfunktion.

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1: Du sitzt mir gegenüber und weißt nicht, wie schön du eigentlich bist. Zwei Stationen möchte ich dich noch ansehen. Deine Schönheit in mich aufsaugen, meine Sehnsucht bedienen. Träumen von dem, was wäre, wenn. Die Tür geht auf, dann bist du weg. 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
1: Mögen die Regentropfen sanft auf dein Haupt fallen. Möge der weiche Wind deinen Geist beleben. Möge der sanfte Sonnenschein dein Herz erleuchten. Mögen die Lasten des Tages leicht auf dir liegen. Und möge unser Gott dich hüllen in den Mantel seiner Liebe.
2: Und jetzt auf Polnisch. 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
0: Es ist 2 Uhr. 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
3: Ich bin Diana Kramer. Nachdem die Spritpreise auf immer neue Rekordhöhen klettern, hat Bundeskanzler Friedrich Merz nun schnelle Hilfe versprochen. Es werde Entlastungen für Autofahrer geben, sagte der Kanzler.
4: Für viele Menschen, die täglich das Auto brauchen, ist eine Belastungsgrenze erreicht. Und ich bin der Meinung, dass wir handeln müssen. Das genaue